0: Folge des Irankriegs eigentlich nötig wäre. In Dortmund hat die Polizei einen 15-Jährigen festgenommen, der seinen eigenen Vater getötet haben soll. Nach Angaben von Polizei und Staatsanwaltschaft war der 49-Jährige am Morgen tot in seiner Wohnung gefunden worden. Im Zuge der Ermittlungen hätten sich dann Anhaltspunkte für ein Tötungsdelikt ergeben. Drittligist Sonnenhof Groß Asbach hat am Abend für die erste kleine Pokalüberraschung gesorgt. Gegen Bielefeld setzte sich der Drittligist im Elfmeterschießen mit 3:0 durch. Keeper Reule hat gleich zwei Bielefelder Elfmeter gehalten. Zuvor mussten auch schon Hertha und Nürnberg gegen Drittligisten ins Elfmeterschießen. Sie setzten sich aber durch.
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2: Mit KI-Support. Viele Wolken gibt es heute im Norden. An der Küste kommen Schauer runter und vereinzelt kann auch mal ein Gewitter aufziehen. Sonst mischen sich Sonne und Wolken, oft bleibt es trocken. Die Höchstwerte liegen zwischen 17 und 25 Grad, an der Küste sind ab und zu Sturmböen dabei. Morgen wird es dann richtig freundlich mit viel Sonne, meist trocken und bis zu 28 Grad.
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2: Im Studio Sönke Röhling. Bei der Kabinettsklausur kommende Woche sollen Wirtschaftswachstum und Beschäftigung im Zentrum stehen. Wie Bundeskanzler Merz der Bild am Sonntag sagte, müsse die Wirtschaft umfassend und schnell entlastet werden, gerade auch Handwerk und Mittelstand. Mit Blick auf die zum Teil scharfe Kritik nicht nur aus der Wirtschaft und der Opposition, sondern auch aus den eigenen Reihen sagt er, man wisse, was richtig und gut ist für das Land, da lasse man sich nicht beirren. Die Kabinettsklausur startet am Dienstag. Die Bahngewerkschaft EVG droht mit einem bundesweiten Sicherheitsstreik in allen Regionalbahnen. Der Grund? Untätigkeit der Bundesregierung. Die hatte nach dem tödlichen Angriff auf einen Zugbegleiter im Februar umgehend schärfere Gesetze versprochen, passiert ist bislang aber nichts. Die härteren Strafen für Angriffe auf Zugpersonal müssten noch in diesem Jahr in den Bundestag, so EVG-Chef Burkhardt in der Bild, sonst lege man im Januar den Betrieb bei der Bahn lahm. Aus dem Justizministerium heißt es nur, der Gesetzentwurf befinde sich noch in der regierungsinternen Abstimmung. Während Russland weiter brutale Angriffe auf die Ukraine fliegt, ist Außenminister Wadephul nach Kiew gereist. Dort hat er weitere Millionenhilfen zugesagt. Unter anderem, damit die Ukraine Wohnungen instand setzen und vor dem Winter ihre Energieversorgung sichern kann. Im Zollstreit mit den USA wird Kanada ab dem 8. September Gegenzölle auf US-Produkte verhängen. Das hat Premier Carney angekündigt. Er wirft den USA vor, einen Handelskrieg losgetreten zu haben. Nach dem Scheitern tagelanger Verhandlungen waren gestern neue US-Zölle auf kanadische Produkte in Kraft getreten. Die würden nun Dollar für Dollar erwidert, so Carney. In Rosenheim in Bayern sind drei Jugendliche beim Basteln mit Böllern teils schwer verletzt worden. Sie hatten Chemikalien zusammengekippt, dabei kam es zu einer heftigen Verpuffung. Zwei Jugendliche erlitten Verbrennungen, einer kam in eine Spezialklinik, ein dritter Jugendlicher wurde leicht verletzt. Der FC Bayern München hat erneut den Supercup gewonnen. Der Doublesieger gewann bei Vizemeister Borussia Dortmund mit 2:1. Damit konnten die Bayern den Titel aus dem Vorjahr verteidigen. Es ist ihr insgesamt 13. Supercup-Triumph.
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3: Mit KI-Support. Viele Wolken gibt es heute im Norden. An der Küste kommen Schauer runter und vereinzelt kann auch mal ein Gewitter aufziehen. Sonst mischen sich Sonne und Wolken. Oft bleibt es trocken. Die Höchstwerte liegen zwischen 17 und 25 Grad. An der Küste sind ab und zu Sturmböen dabei. Morgen wird es dann richtig freundlich mit viel Sonne, meist trocken und bis zu 28 Grad.
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2: Im Studio Sönke Röhling. Schönen guten Morgen. Wirtschaftswachstum und Beschäftigung sollen im Zentrum der Kabinettsklausur nächste Woche stehen. Das hat Bundeskanzler Merz der Bild am Sonntag gesagt. Es gehe um eine schnelle und umfassende Entlastung für die Wirtschaft, gerade auch für Handwerk und Mittelstand. Bei den Gesetzgebungsverfahren für die vor der Sommerpause beschlossenen Reformen forderte Merz außerdem Tempo. Sie müssten so schnell wie möglich umgesetzt werden. Bei der Kabinettsklausur am Dienstag und Mittwoch auf Schloss Neuhardenberg in Brandenburg will die Regierung ihre Pläne für die kommenden Monate festzurren. Italien will weiterhin keine Migranten aus Deutschland zurücknehmen, das hat Vizeregierungschef Salvini klargestellt. Bei einem Treffen seiner rechten Lega-Partei sagte er, deutsche Hilfsorganisationen würden Flüchtlinge auf dem Mittelmeer aufnehmen, um sie nach Italien zu bringen. Solange das so bleibe, habe Deutschland kein Recht, auch nur einen einzigen illegalen Einwanderer zurück nach Italien zu schicken. Wie es heißt, will Innenminister Dobrindt schon bald mit seinem italienischen Kollegen darüber sprechen. Die Bahngewerkschaft EVG droht mit einem bundesweiten Sicherheitsstreik in allen Regionalbahnen. Der Grund? Die Bundesregierung hatte nach einem tödlichen Angriff auf einen Zugbegleiter im Februar umgehend schärfere Gesetze versprochen. Passiert ist bislang aber nichts. An der Tankstelle ist es nach wie vor richtig teuer. Vor diesem Hintergrund macht Finanzminister Klingbeil weiter Druck, um eine Übergewinnsteuer für Ölkonzerne in der EU durchzuboxen. Er wirft den Konzernen Abzocke vor, weil die Spritpreise noch mehr gestiegen sind, als wegen der hohen Ölpreise infolge des Irankriegs eigentlich nötig wäre. In der ersten DFB-Pokalrunde hat es am Abend die erste kleine Überraschung gegeben. Drittligist Sonnenhof Groß Asbach hat Zweitligist Bielefeld im Elfmeterschießen aus dem Pokal geworfen. Weite Überraschungen blieben aus. Unter anderem hat Leipzig sich mit 6:0 gegen Trier und Hannover mit 9:1 gegen Hemelingen durchgesetzt. In China hat ein Laufroboter den 100-Meter-Weltrekord von Usain Bolt geknackt. Wie der staatliche Rundfunk berichtet, lief der Roboter die Strecke in 9,32 Sekunden. Bolts Rekord liegt bei 9,58 Sekunden. Entwickelt hat den Roboter ein chinesischer Smartphone-Hersteller.
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3: 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Viele Wolken gibt es heute im Norden. An der Küste kommen Schauer runter und vereinzelt kann auch mal ein Gewitter aufziehen. Sonst mischen sich Sonne und Wolken. Oft bleibt es trocken. Die Höchstwerte liegen zwischen 17 und 25 Grad. An der Küste sind ab und zu Stürme.

0: Sturmböen dabei. Morgen wird es dann richtig freundlich mit viel Sonne, meist trocken und bis zu 28 Grad.
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2: Im Studio Sönke Röhling. Schönen guten Morgen. Bei der Kabinettsklausur kommende Woche sollen Wirtschaftswachstum und Beschäftigung im Zentrum stehen. Wie Bundeskanzler Merz der Bild am Sonntag sagte, müsse die Wirtschaft umfassend und schnell entlastet werden, gerade auch Handwerk und Mittelstand. Mit Blick auf die zum Teil scharfe Kritik nicht nur aus der Wirtschaft und der Opposition, sondern auch aus den eigenen Reihen, sagt er, man wisse, was richtig und gut ist für das Land, da lasse man sich nicht beirren. Die Kabinettsklausur startet am Dienstag. Gesundheitsminister Lindemann will die geplanten Einsparungen bei den Rentenansprüchen für pflegende Angehörige stoppen. Wie er der Bild am Sonntag sagte, hält er das Signal, das von dem Vorhaben ausgeht, für nicht richtig. Die pflegenden Angehörigen sind in seinen Augen die Alltagshelden. Ohne sie drohe ein Kollaps des Gesundheits- und des Pflegesystems. Das Pflegeneuordnungsgesetz sieht vor, dass die Pflegekasse nur noch maximal 70% der Rentenversicherungsbeiträge für pflegende Angehörige übernehmen soll. Dann hätten sie bald geringere Rentenansprüche. Italien will weiter keine Migranten aus Deutschland zurücknehmen, das hat Vizeregierungschef Salvini klargestellt. Er begründet das damit, dass deutsche Hilfsorganisationen weiterhin Flüchtlinge auf dem Mittelmeer aufnehmen, um sie nach Italien zu bringen. Innenminister Dobrindt will darüber schon bald mit seinem italienischen Amtskollegen sprechen. In Rosenheim in Bayern sind drei Jugendliche beim Basteln mit Böllern teils schwer verletzt worden. Sie hatten Chemikalien zusammengekippt, dabei kam es zu einer heftigen Verpuffung. Zwei Jugendliche erlitten Verbrennungen, einer kam in eine Spezialklinik. Ein dritter Jugendlicher wurde leicht verletzt. Der FC Bayern München hat den Franz-Beckenbauer Supercup gewonnen. In Dortmund setzte sich der Titelverteidiger mit 2:1 gegen Vizemeister BVB durch. Für die Bayern trafen Nathaniel Brown und Michael Olise. Dortmunds Anschlusstreffer schoss Fabio Silva. Holstein Kiel steht in der zweiten Runde des DFB-Pokals. Bei Regionalligist 1860 München setzte sich Kiel mit 2:0 durch. Phil Harris sorgte in der ersten Halbzeit für den Führungstreffer. Neuzugang Guillermo Balzi machte dann in der Verlängerung den Deckel drauf.
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3: 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Viele Wolken gibt es heute Morgen und Richtung Küste kann es auch mal einen Schauer geben. Vielleicht sogar ein kurzes Gewitter, sonst bleibt's meist trocken mit Sonne und Wolken. Und im Südwesten hält sich das freundliche Wetter länger. Die Höchstwerte liegen bei 17 bis 25 Grad. Morgen oft sonnig und trocken, an der Küste höchstens mal ein kurzer Schauer, maximal 28 Grad.
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2: Im Studio Sönke Röhling. Schönen guten Morgen. Bei der Kabinettsklausur kommende Woche sollen Wirtschaftswachstum und Beschäftigung im Zentrum stehen. Wie Bundeskanzler Merz der Bild am Sonntag sagte, müsse die Wirtschaft umfassend und schnell entlastet werden, gerade auch Handwerk und Mittelstand. Mit Blick auf die zum Teil scharfe Kritik nicht nur aus der Wirtschaft und der Opposition, sondern auch aus den eigenen Reihen, sagt er, man wisse, was richtig und gut ist für das Land, da lasse man sich nicht beirren. Die Kabinettsklausur startet am Dienstag. Gesundheitsminister Lindemann will die geplanten Einsparungen bei den Rentenansprüchen für pflegende Angehörige stoppen. Wie er der Bild am Sonntag sagte, hält er das Signal, das von dem Vorhaben ausgeht, für nicht richtig. Die pflegenden Angehörigen sind in seinen Augen die Alltagshelden. Ohne sie drohe ein Kollaps des Gesundheits- und des Pflegesystems. Das Pflegeneuordnungsgesetz sieht vor, dass die Pflegekasse nur noch maximal 70% der Rentenversicherungsbeiträge für pflegende Angehörige übernehmen soll. Dann hätten sie bald geringere Rentenansprüche. Italien will weiter keine Migranten aus Deutschland zurücknehmen, das hat Vizeregierungschef Salvini klargestellt. Er begründet das damit, dass deutsche Hilfsorganisationen weiterhin Flüchtlinge auf dem Mittelmeer aufnehmen, um sie nach Italien zu bringen. Innenminister Dobrindt will darüber schon bald mit seinem italienischen Amtskollegen sprechen. In Rosenheim in Bayern sind drei Jugendliche beim Basteln mit Böllern teils schwer verletzt worden. Sie hatten Chemikalien zusammengekippt, dabei kam es zu einer heftigen Verpuffung. Zwei Jugendliche erlitten Verbrennungen, einer kam in eine Spezialklinik,

0: dritter Jugendlicher wurde leicht verletzt. Der FC Bayern München hat den Franz Beckenbauer Supercup gewonnen. In Dortmund setzte sich der Titelverteidiger mit 2:1 gegen Vizemeister BVB durch. Für die Bayern trafen Nathaniel Brown und Michael Olise. Dortmunds Anschlusstreffer schoss Fabio Silva. Holstein Kiel steht in der zweiten Runde des DFB-Pokals. Bei Regionalligist 1860 München setzte sich Kiel mit 2:0 durch. Phil Harris sorgte in der ersten Halbzeit für den Führungstreffer. Neuzugang Guillermo Balzi machte dann in der Verlängerung den Deckel drauf.
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2: 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Viele Wolken gibt es heute Morgen und Richtung Küste kann es auch mal einen Schauer geben. Vielleicht sogar ein kurzes Gewitter, sonst bleibt's meist trocken mit Sonne und Wolken und im Südwesten hält sich das freundliche Wetter länger. Die Höchstwerte liegen bei 17 bis 25 Grad. Morgen oft sonnig und trocken, an der Küste höchstens mal ein kurzer Schauer, maximal 28 Grad.
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5: Also das Allerschönste, was Füße tun können, ist tanzen. 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

Minute nach neun. Ich begrüße Sie wieder ganz, ganz, ganz herzlich zur großen Sonntagmorgen-Frühstücksshow. Nach dem Motto, hier ist Magdeburg, hier ist die Pop- und Uli-Kiste live und hier ist Wolfgang am Mikrofon. Ich freue mich sehr, dass Sie auch heute wieder bei uns sind, dass Sie zu Radio Nordsee International gefunden haben auf Ihrem Radio. Ja, und heute möchte ich Sie mitnehmen zu zwei Stunden Erinnerungen an die Musik der End-60er und Anfang 70er Jahre. Okay, feines Deutsch, aber Sie wissen, was ich meine. Stimmt's? Ab 11 Uhr geht es dann weiter im Schlagercafé. Und was soll ich sagen? Der Kaffee ist fertig und die Musik ist fertig. Dann kann es losgehen und zwar klassisch. Ganz klassisch geht's jetzt los.

Na, das war ja mal ein Auftakt, ne? Die niederländische Symphonic Rock Band Exception war das mit einer Aufnahme von 1969. Ludwig van Beethoven, die fünfte Sinfonie, zumindest den Teil, den markantesten Teil. Bisschen gemütlicher geht's jetzt weiter mit einem Gospel aus dem Jahre 69. Ein Welthit, ein Number One Hit in Deutschland. Na bitte, da haben wir schon mal einen. Die Edwin Hawkins Singers. Oh, happy day. Ich wünsche Ihnen einen wunderschönen Tag. Mhm.

0: Ein Gospel am Morgen vertreibt Kummer und Sorgen. Die Edwin Hawkins Singers, Oh Happy Day. Was für ein Riesenhit.
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0: Ja, das ist Radio Nordsee International mit der Bob- und Uli-Kiste. Aber heiß, na, ich habe mal aufs Thermometer geschaut. Hier in Magdeburg haben wir zurzeit 15 Grad. Ist das nicht schön? Kann mal die Wohnung und das Studio vor allen Dingen hier mal so richtig abkühlen. So, jetzt geht's weiter mit unseren 60er und 70er Platten. Und wenn ich die nächste loslasse, dann kann ich nur eins sagen. Das ist nicht das Pop-Duo Ike und Tina Turner. Nein, nein.

Ja, da war sie zu Ende. Unglaublich. Das war eine Gemeinschaftsproduktion der Four Tops und der Supremes aus dem Jahre 1969. River Deep, Mountain High. Und nun können wir gerne mal eine gemütliche Platte mit den Hollies hören aus 69. Wieder mal ein Number One Hit in der Schweiz 1969. Wie gesagt, sorry, Suzanne, morgen.

Die Hollies gemütlich ausgespielt. Ja, sorry für das abrupte Ende der Four Tops und der Supremes. Ich weiß nicht. Manchmal ist es halt Technik, was soll's, ne? So, und es geht weiter mit unserer Musik am Sonntagmorgen. Schau mal zur Uhr, 9.18 Uhr. Es geht mit Riesenschritten auf 9.19 Uhr zu am Sonntagvormittag. Die Studiomusiker Collective Consciousness Society, kurz CCS genannt, die hatten im Jahre 1970 einen Led Zeppelin-Song aufgenommen. Das war ihre erste Single und der Titel dieses Songs, Whole Lotta Love. Ja, jetzt geht's ein bisschen wilder zu, aus dem Jahre 1970 die ganze Aufnahme, CCS in der Pop- und Oldie-Kiste.

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1: Ja, die nächste Platte wurde von vielen Radiostationen nicht gespielt. Das wurde einfach schlichtweg verboten. Bei uns gibt es sowas nicht. Wir spielen die selbstverständlich. Und wenn ich sage Serge Gainsbourg, dann wissen Sie, worum es geht. Der hatte nämlich 1967 mit Brigitte Bardot eine Platte aufgenommen, die da heißt Je t'aime moi non plus. Brigitte Bardot verbot die Veröffentlichung dieser Platte wegen Rücksichtnahme auf ihren Mann. So wurde jedenfalls behauptet. Ja, und dann hat der Serge Gainsbourg einfach mit Jane Birkin diese Platte zwei Jahre später nochmal aufgenommen und das wurde ja dann ein Riesenerfolg. Ich möchte jetzt aber die Urfassung mit Brigitte Bardot spielen. Serge Gainsbourg, Je t'aime moi non plus in der Pop-und-Holi-Kiste am Sonntagvormittag. Morgen allerseits.

0: 1967 produziert, diese Aufnahme, aber erst 1986 zur Veröffentlichung freigegeben. Serge Gainsbourg und Brigitte Bardot. Kommen wir zur nächsten Musik in unserer Pop- und Oldie-Kiste oder wollen wir erst einen Jingle spielen? Wir spielen erst einen Jingle.
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0: Nur zu Ihrer Orientierung, damit Sie wissen, was Sie überhaupt hier eingeschaltet haben am Sonntagvormittag. Kommen wir also zur nächsten Oldie-Platte aus dem Jahre 69. John Lennon and the Plastic Ono Band. Na bitte, passt doch. Ich glaube, die haben das auch im Bett gesungen damals. Give Peace a Chance, ein Protestsong gegen den Vietnamkrieg. Und in den Niederlanden war das ein Number-One-Hit. 2, 1, 2.

John Lennon and the Plastic Ono Band. Give Peace a Chance, ein Number One Hit in den Niederlanden. 23 Wochen lang hielt sich diese Single in den deutschen Charts. So, und jetzt gibt's einen Number One Hit aus den USA. Es bleibt gemütlich.

0: Bill Withers mit einer Aufnahme vom März 1972. Lean on Me in der Pop- und Oldie-Kiste auf Radio Nordsee International.
1: Einen schönen guten Morgen.
0: ANI. Ja, einen wunderschönen guten Morgen sogar um 9.38 Uhr in Mitteleuropa. Musik aus den Niederlanden habe ich auch dabei, so einige Platten. Jetzt hören wir zum Beispiel Shocking Blue. Und zwar aus ihrer zweiten Studio-Langspielplatte The Shocking Blue, der Titel Long and Lonesome Road. Und das Ganze aus 69.

Ja, der Bubblegum Tommy ist jetzt an der Reihe. Wir hören eine Aufnahme von der Langspielplatte Dizzy aus dem Jahre 1969. Heather Honey, Tommy Rowe.

Tommy Rowe war das. Ja, jetzt gibt's ein Welthit zu hören, ein One-Hit-Wonder aus 69. Danny Sager und Rick Evans, kurz Sager and Evans, aus dem Jahr 69 habe ich gesagt. Das war eine 1 in Deutschland, in Großbritannien und zum Beispiel auch in den USA. In the year 2525 wurde millionenfach verkauft, die Single.

So ein Bubblegum hatten wir schon gehört, das war aber kein richtiger Bubblegum mehr. Probieren wir es mal mit der Musikrichtung Soul. Wilson Pickett habe ich als nächstes im Programm aus 69, eine Aufnahme, die auf der Langspielplatte Hey Jude erschien. Born to be Wild, das Original von Steppenwolf. Wir hören Wilson Pickett. Bitteschön, ja.

0: Ja, da kann man getrost sagen, das war eine Aufnahme Musikrichtung Soul. Stimmt's?
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0: Die britische Rockband Ashton, Gardner & Dyke hat ja eine relativ überschaubare Diskografie. Aber aus dem Jahr 1970 habe ich einen Hit rausgesucht, der in den britischen Charts auf den dritten Platz sogar klettert.

Das waren Tony Ashton, Kim Gardner und Roy Dyke, der Resurrection Shuffle aus dem Jahre 1970. Jetzt habe ich eine Platte von 1972. Aus der 8. Studio-Langspielplatte der Bee Gees mit dem Namen To Whom It May Concern, der Titel Alive in der Pop- und Uli-Kiste.

0: Ach, war das schön. Die Bee Gees, Alive.
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0: Ich hoffe, Sie sind natürlich alle schon munter. Jetzt gibt's nämlich Musik aus den Niederlanden. Peter Tetterow um 9.59 Uhr haben wir's. T-Set heißt die Gruppe, kennen wir natürlich aus dem Jahre 1972, die Aufnahme Shotguns.

Peter Tetto, schön gesungen, T-Set Shotguns. Die britische Popband Christy hatte mit Yellow River einen Welthit. Dann folgte ein weiterer Hit aus dem Jahre 1970, hören wir San Bernardino. Der war ja auch nicht viel schlechter, aber genauso gut wie Yellow River. Er ist ja auch so ähnlich, ne? Immerhin ein Schweizer Song in den Schweizer Charts erreichte dieser Song Chartplatz 1. Und in Deutschland war er 19 Wochen lang in der Hitparade vertreten. Christy, San Bernardino. Moin allerseits.

Die nächste Platte kommt aus den USA. Musik, Text, Produktion und Gesang John Fogerty. Und da wissen Sie natürlich als geübter Radio Nordsee Internationalhörer, worum es geht. Um Creedence Clearwater Revival. Die hatten so viele Hits. Ich habe aus dem Jahre 1970 einen rausgesucht, der mit Platin in den USA ausgezeichnet wurde. Up Around the Bend.

Dup, dup, du, du. Creedence Clearwater Revival Up Around the Bend. Aus der Langspielplatte Bridge Over Troubled Water mit Simon and Garfunkel habe ich den nächsten Titel ausgesucht. Diese Langspielplatte wurde ja über 25 Millionen Mal verkauft. Und der Song, den ich jetzt gerne spielen möchte, Keep the Customer Satisfied. Sollte jetzt genau spielen. Genau jetzt. Jeep.

Ja, soll ich für Sie mal zur Uhr schauen? Mache ich. 10 Uhr, 12 Minuten haben wir es in Mitteleuropa. Nach Simon & Garfunkel ein Glamrock aus Großbritannien. Und zwar ein Number One Hit in der Heimat 1971. Slade, 'cause I love you.

0: Wenn ich Slade und 'Cause I Love You höre, dann fällt mir immer ein, wie ich 1971, 72 bei der Bundeswehr in der Kantine saß und die Musikbox diese Musik spielte. Und zwar dauernd. So, jetzt kommen wir zu Rainer Marz, zu Gunnar Schäfer und zu Ringo Funk. Die drei bildeten die Frankfurter Rockband Geronimo. Die hatten einen Riesenhit mit Hea, Hea, Hea, He. Und die hatten einen weiteren Hit mit Na, Na, Hey, Hey, Kiss Him Goodbye. Und den hören wir aus dem Jahr 1969. Übrigens einen wunderschönen guten Morgen hier bei Radio Nordsee International. Ach ja, ich habe einen Jingle für Sie.
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0: Geht noch bis um 11 Uhr und die letzte Stunde bis um 12 Uhr. Die vergnügen wir uns dann mit Schlagern, mit deutschsprachiger Musik. Jetzt Geronimo, Nana, hey, hey, kiss him goodbye.

das Original von Steam. Ich finde Geronimo aus Frankfurt einfach rockiger. Na na, hey hey, kiss him, goodbye. Vanity Fair, die britische Popband, hören wir jetzt als nächstes. Die finden, es ist halt noch am frühen Morgen, early in the morning, aus dem Jahre 1970, schaffte es in die deutschen Charts, und zwar auf Platz 26. Naja, wenn es früh am Morgen ist, sage ich auch schon nochmal schönen guten Morgen.

Leichte Musik zum Vormittag, Vanity Fair, early in the morning. Musik aus den Niederlanden hören wir jetzt. Und zwar ist das ein One-Hit-Wonder 1971 gewesen, die Popband Corporation mit dem Titel Wild Time.

Eine Platte, die schon ein wenig gelitten hat. Corporation aus den Niederlanden. Wild Time. So, jetzt haben wir es. 10.26 Uhr. Vor dem Kalenderblatt noch ein Titel, ein Number One Hit, ein Welthit aus dem März 1970. Die Beatles, Let It Be.

Die Beatles, Let It Be, 10.30 Uhr, das Kalenderblatt vom 23. August 2026. So, da steht heute mal nicht so viel drauf zur Abwechslung. Heute ist der 12. Sonntag nach Trinitatis, beziehungsweise der 21. Sonntag im Jahreskreis. Und heute ist der 235. Tag des Jahres. Bleiben also dieses Jahr noch 130 Tage und der Rest von heute. Heute ist der internationale Tag zur Erinnerung an den Sklavenhandel und dessen Abschaffung. Namenstag haben Rosa und Timotheus. Eine ganz kurze Bauernregel, nasser August macht teure Kost. Es gibt ein paar Geburtstage aus der Musikwelt. Der Schweizer Sänger Vincent Gross wird 30. Die deutsche Schlagersängerin Namika 35. Vicky Leandros 74, der australische Musiker Rick Springfield mit Jessie's Girl bekannt 77 und Rita Pavone wird 81. So, die Sommerferien sind zu Ende in Berlin, in Brandenburg und Mecklenburg-Vorpommern. Dann geht die Sonne unter, auch heute geschieht es wieder in Magdeburg um 20.21 Uhr. Damit ergibt sich eine Tageslänge von 14 Stunden und 11 Minuten. Das sind 26 Minuten weniger Helligkeit als noch am letzten Sonntag. Ja, und zu guter Letzt noch aus unserer Reihe, ach wie witzig, Folgendes. Ich habe vor 2 Wochen meine Ernährung umgestellt. Die Gummibärchen stehen jetzt rechts vom Laptop.

Die niederländische Popband Earth and Fire hatte eine Einladung, und zwar 1971, Invitation, großartiger Song, der in den niederländischen Charts auf Platz 5 kam. So, zur nächsten Platte kommen wir sofort, da sage ich nur eins: Musik, Text, Produktion und Gesang, Ray Davies. Ja, und aus dem Jahr 1970, von meinen Lieblingskings, genauso ist das, Lola.

Die Kings und Lola, das war die Version, wo diese süße Brause getrunken und verzehrt wurde. Da also die Radiostationen aber nicht unbedingt kostenlos Werbung machen wollten dafür, musste eine andere Version noch produziert werden, wo Cherry Cola verzehrt wurde. Britische Reggae-Musik hören wir jetzt aus Großbritannien, die Band Greyhound mit ihrem ersten großen Erfolg aus dem Jahre 1971, Black and White.

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2: Ja, heute mit Musik der End-60er und Anfang-70er Jahre. Das war Greyhound, die wir gerade hörten, die Gruppe. Wir kommen jetzt zu einem Gute-Laune-Mit-Klatsch-Song aus dem Jahre 1969. Die Tremolos, Once in a Sunday Morning. Nein, ja, doch genau den gibt es jetzt zu hören.

mitklatschen und la la la la la singen. Die Tremolos, Once on a Sunday Morning. Ja, zu den Tremolos kommen wir später im Schlagercafé ganz bestimmt noch einmal. Jetzt gibt's Musik aus Kanada. Andy Kim hatte 1970 einen Hit, Be My Baby, und der ging ungefähr so.

Andy Kim, Be My Baby. George Harrison hören wir jetzt als nächstes. Ja, wir hatten ja schon die ganze Gruppe, die Beatles, wir hatten den John Lennon. Jetzt ist George Harrison dran, der hat 1971 aus Anlass der Flüchtlingskatastrophe in Bangladesch zu einem Konzert eingeladen, zu einem Konzert vor Bangladesch, und zwar im Madison Square Garden in New York. Mit dabei unter anderem Ringo Starr, Bob Dylan, Eric Clapton und. Hören wir also George Harrison und Ravi Shankar, Bangladesch.

Tja, mit großem Orchester im Madison Square Garden. George Harrison und Ravi Shankar und viele, viele, viele andere Musiker. Bangladesch. Sauber, sauber, sage ich nur. So, es geht weiter in der Pop- und Oldie-Kiste auf Radio Nordsee International mit dem hier. 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Wir kommen weiter zur Musik hier in der Pop- und Oldie-Kiste am 23.08.2026. Die Sendung kommt wie immer live aus Magdeburg zu Ihnen am Sonntagvormittag. Was habe ich denn als nächstes auf meinem Zettel stehen? Musik aus den Niederlanden. Na klar, die Cats. Und das war 1972 ein schöner Erfolg. 32 Wochen lang in den deutschen Charts hörten wir Let's Dance.

Eine Minute vor 11 ist es. Ja, das waren also die Cats mit Let's Dance. Und zwei Platten habe ich noch hier in der Pop- und Oldie-Kiste für Sie im Angebot. Neil Young ist der nächste, den wir hören werden. Das war ein Number One Hit in den Vereinigten Staaten und in Kanada aus dem Jahre 1972. Der Song Heart of Gold.

0: zum Schluss klassisch rockig. Wir hören Uriah Heep und Easy Living.
1: Wir spielen Songs von damals. Jetzt zurück in die 70er.

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1: Ja, er ist noch da und zwar mit einem frischen Kaffee, wie immer um diese Uhrzeit. 11 Uhr und 6 Minuten haben wir es. Okay. Jetzt also Musik hier aus dem Schlagercafé. Und das ist ein ganz schön harter Schnitt. Ein Kontrast, wie er nicht größer sein kann. Nach der Rockmusik von Uriah Heep gibt es jetzt den ersten Plattenerfolg. Nein, Erfolg kann man gar nicht sagen. Die erste Schallplatte, die Doris Wegener 1962 gesungen hat. Manuela aus Berlin. Von der Platte wurden sogar 6000 Stück verkauft angeblich. Hören wir die Hula-Serenade im Schlagercafé auf Radio Nordsee International.

Manuela aus Berlin. Sie war 19 Jahre alt bei der Produktion dieser Schallplatte, die Hula Serenade. Ja, ich habe heute ganz, ganz tief in die Kiste gegriffen, in die Schlagerkiste hier bei Radio Nordsee International. Ich habe noch zwei Titel aus dem Jahre 1962. Der Berliner Gerhard Wendland, der wollte eigentlich Opernsänger werden, hat aber irgendwie nicht geklappt. Hören wir den Titel Schläfst du schon? Und das sollte es aber keine Aufforderung sein.

Der Gerhard Wendland schaffte es in den deutschen Charts bis auf Platz 3 mit dieser Single. Aus Italien kommt Mina. Sie hatte noch einen Song von 1962. Hatte 1962 eben Fiesta Brasiliana gesungen, nicht Mexikaner. Das ist ein anderer. Mina im Schlagercafé.

Tja, Mina, Platten aus 1962. Die gute Mina hat auch 1962 Heißer Sand gesungen. Der ist ja bekannt auch in Deutschland gewesen. 1966 hat diesen Titel Connie Francis aufgenommen und den hören wir uns jetzt gerne mal an.

Ja, nach diesen orientalischen Klängen gibt's jetzt Instrumentalmusik. Ja, aus Göteborg nämlich, aus Schweden. Die Instrumentalgruppe Sputniks hören wir mit einem Song von 1963, Hava Nagila. Und damals gab es sogar Chart-Einträge für Instrumentalmusik, Platz 13 in Deutschland.

0: So, jetzt wird wieder gesungen und zwar hören wir die zwei Amis Bill Ramsey und Chris Howland. 1963 sangen sie nämlich zwei alte Freunde aus Ohne Krimi geht die Mimi nie ins Bett.
1: Chris, ich mag diese Lokale, schön.
2: Ja, das Milch schmeckt wunderbar.
1: Oh, Milch mit Schaum?

0: Liebe ist doch kein Ringelreihen, diesen Schlager sang Gitte Henning 1967.
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Der Berliner Ralf Paulsen sang 1962 die Titelmelodie des Western-Klassikers Bonanza. Das war einer seiner größten Plattenerfolge. Jo, jetzt geht's weiter mit Musik aus der DDR. Schlagersängerin Bärbel Wachholz, die hat 2 Langspielplatten und ungefähr 40 Singles aufgenommen und sie tourte auch im sogenannten kapitalistischen Westen. Aus 1966 hören wir, das ist halb so schlimm. Schau!

Der italienische Schlagersänger Rocco Granata wünscht uns jetzt schon wieder mal eine gute Nacht. Aus dem Jahre 63 diese Aufnahme Buonanotte.

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Rocco Granata. Am vergangenen Sonntag wurde er 88 Jahre alt. Buona notte, aber ich hoffe, Sie sind jetzt nicht schläfrig geworden, sondern guter Dinge. Ne? Denn jetzt hören wir Wolfgang Roloff aus Bremen alias Ronny. Seine Platte von 1965 heißt Anja, Anja.

0: Ja, das war auch schön gemütlich. Ne? Ronny, Anja, Anja. Der Hamburger Peter Beil hat gerne US-Songs aufgenommen. 1965 zum Beispiel, Mein Sohn sei schlau.
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0: schlau.
1: Na, bitteschön. Können wir uns ja an diese Vorschläge halten. Marmor, Stein und Eisen bricht. Diese Single mit Ravi Deutscher hat auch eine zweite Seite. Das sind die einsamen Jahre.

0: Rafi, Deutscher und die Magics, das sind die einsamen Jahre.
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0: Ja, ob wir alle erwischen, weiß ich nicht, aber wir versuchen es zumindest. Internationale Hits, deutsch gesungen, da kommen jetzt gleich drei am Stück. Unglaublich. Silence is Golden, ein Riesenhit der Tremolos. Den hat Henna Heuer alias Ingo Blankenburg in Deutsch gesungen. Der Ingo Blankenburg hat bei den Rattles und bei den Les Humphreys Singers zum Beispiel mitgewirkt. Gitarre, Keyboard, Gesang, das waren so seine Musikrichtungen. Ja, und 1967 gab es eben diesen Tremolos-Song Träume sind golden. Ingo Blankenburg.

Pennerheuer alias Ingo Blankenburg, Träume sind golden. Ja, internationale Hits deutsch gesungen. Noch einer, die Monkees, I'm a Believer hieß es, 1967. Und da gibt es natürlich auch eine deutsche Aufnahme. Wir hören den Fußballspieler Horst Nussbaum aus Köln alias Jack White. Der hat sich als Musikproduzent einen Namen gemacht. Seine Karriere als Sänger war ja relativ daneben gegangen. Aber als Produzent lese ich im Internet mehr als 400 Gold- und Platin-Auszeichnungen. Na, ob das mal alles so stimmt. Egal wie auch immer, Jack White mit all deiner Liebe aus 67.

Jack White mit All deiner Liebe. Ja, und ich habe noch einen internationalen Hit deutsch gesungen, den dritten. Die Tremolos, noch einmal, Suddenly You Love Me, so heißt ihr Song. Und 1968 hat Leo Leandros mit den 5 Tops die deutsche Aufnahme fertig.

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2: Ja, und da habe ich noch einen Titel für Sie. Nach Leo Leandros, Ricky Shane aus Kairo. Der hat 1968 einen Titel gesungen. Das hat die Welt noch nicht gesehen. Und wir starten jetzt.

0: So, das war's, meine lieben Freunde. Das war die Pop- und Oldie-Kiste. Das war das Schlagercafé vom 23.08.2026. Ich hoffe, Sie hatten Spaß an diesen Uraltschlagern. So, was gibt's noch heute? Es gibt in der kommenden Woche nochmal warmes Wetter. Bis zu 30 Grad wurden uns angedroht in der Mitte der Woche. Dann spielt heute um 15.30 Uhr Magdeburg in Balingen im DFB-Pokal. Das liegt in der Nähe von Freiburg. Ja, und was soll ich sonst noch sagen? Ich empfehle Ihnen meine E-Mail-Adresse wolfgang.k@radio-nordsee.de. Ja, ansonsten haben Sie eine erfolgreiche Woche, bleiben Sie gesund. Und wenn Sie krank sind, dann wünsche ich Ihnen eine schnelle Genesung. Nächsten Sonntag um 9 Uhr, da haben Sie wieder eine Verabredung mit mir, dem Wolfgang mit der Pop- und Oldie-Kiste aus Magdeburg. Bis dahin wünsche ich Ihnen alles Gute.
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2: Im Studio Sönke Röhling. Schönen guten Morgen. Bei der Kabinettsklausur kommende Woche sollen Wirtschaftswachstum und Beschäftigung im Zentrum stehen. Wie Bundeskanzler Merz der Bild am Sonntag sagte, müsse die Wirtschaft umfassend und schnell entlastet werden, gerade auch Handwerk und Mittelstand. Mit Blick auf die zum Teil scharfe Kritik nicht nur aus der Wirtschaft und der Opposition, sondern auch aus den eigenen Reihen, sagt er, man wisse, was richtig und gut ist für das Land, da lasse man sich nicht beirren. Die Kabinettsklausur startet am Dienstag. Gesundheitsminister Lindemann will die geplanten Einsparungen bei den Rentenansprüchen für pflegende Angehörige stoppen. Wie er der Bild am Sonntag sagte, hält er das Signal, das von dem Vorhaben ausgeht, für nicht richtig. Die pflegenden Angehörigen sind in seinen Augen die Alltagshelden. Ohne sie drohe ein Kollaps des Gesundheits- und des Pflegesystems. Das Pflegeneuordnungsgesetz sieht vor, dass die Pflegekasse nur noch maximal 70% der Rentenversicherungsbeiträge für pflegende Angehörige übernehmen soll. Dann hätten sie bald geringere Rentenansprüche. Italien will weiter keine Migranten aus Deutschland zurücknehmen, das hat Vizeregierungschef Salvini klargestellt. Er begründet das damit, dass deutsche Hilfsorganisationen weiterhin Flüchtlinge auf dem Mittelmeer aufnehmen, um sie nach Italien zu bringen. Innenminister Dobrindt will darüber schon bald mit seinem italienischen Amtskollegen sprechen. In Rosenheim in Bayern sind drei Jugendliche beim Basteln mit Böllern teils schwer verletzt worden. Sie hatten Chemikalien zusammengekippt, dabei kam es zu einer heftigen Verpuffung. Zwei Jugendliche erlitten Verbrennungen, einer kam in eine Spezialklinik. Ein dritter Jugendlicher wurde leicht verletzt. Der FC Bayern München hat den Franz-Beckenbauer Supercup gewonnen. In Dortmund setzte sich der Titelverteidiger mit 2:1 gegen Vizemeister BVB durch. Für die Bayern trafen Nathaniel Brown und Michael Olise. Dortmunds Anschlusstreffer schoss Fabio Silva. Holstein Kiel steht in der zweiten Runde des DFB-Pokals. Bei Regionalligist 1860 München setzte sich Kiel mit 2:0 durch. Phil Harris sorgte in der ersten Halbzeit für den Führungstreffer. Neuzugang Guillermo Balzi machte dann in der Verlängerung den Deckel drauf.
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3: Mit KI-Support. Viele Wolken gibt es heute Mittag vor allem im Norden. An der Küste kann auch mal ein Schauer runterkommen. Vereinzelt ist sogar ein Gewitter drin. Sonst wechseln sich Sonne und Wolken ab und oft bleibt es trocken. Im Südwesten scheint länger die Sonne. Dazu liegen die Höchstwerte zwischen 17 und 25 Grad. Morgen gibt es verbreitet viel Sonne und maximal 28 Grad.
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1: Im Studio Sönke Röhling. Schönen guten Morgen. Bei der Kabinettsklausur kommende Woche sollen Wirtschaftswachstum und Beschäftigung im Zentrum stehen. Wie Bundeskanzler Merz der Bild am Sonntag sagte, müsse die Wirtschaft umfassend und schnell entlastet werden, gerade auch Handwerk und Mittelstand. Mit Blick auf die zum Teil scharfe Kritik nicht nur aus der Wirtschaft und der Opposition, sondern auch aus den eigenen Reihen sagt er, man wisse, was richtig und gut ist für das Land, da lasse man sich nicht beirren. Die Kabinettsklausur startet am Dienstag. Gesundheitsminister Lindemann will die geplanten Einsparungen bei den Rentenansprüchen für pflegende Angehörige stoppen. Wie er der Bild am Sonntag sagte, hält er das Signal, das von dem Vorhaben ausgeht, für nicht richtig. Die pflegenden Angehörigen sind in seinen Augen die Alltagshelden. Ohne sie drohe ein Kollaps des Gesundheits- und des Pflegesystems. Das Pflegeneuordnungsgesetz sieht vor, dass die Pflegekasse nur noch maximal 70% der Rentenversicherungsbeiträge für pflegende Angehörige übernehmen soll. Dann hätten sie bald geringere Rentenansprüche. Italien will weiter keine Migranten aus Deutschland zurücknehmen, das hat Vizeregierungschef Salvini klargestellt. Er begründet das damit, dass deutsche Hilfsorganisationen weiterhin Flüchtlinge auf dem Mittelmeer aufnehmen, um sie nach Italien zu bringen. Innenminister Dobrindt will darüber schon bald mit seinem italienischen Amtskollegen sprechen. In Rosenheim in Bayern sind drei Jugendliche beim Basteln mit Böllern teils schwer verletzt worden. Sie hatten Chemikalien zusammengekippt, dabei kam es zu einer heftigen Verpuffung. Zwei Jugendliche erlitten Verbrennungen, einer kam in eine Spezialklinik. Ein dritter Jugendlicher wurde leicht verletzt. Der FC Bayern München hat den Franz-Beckenbauer Supercup gewonnen. In Dortmund setzte sich der Titelverteidiger mit 2:1 gegen Vizemeister BVB durch. Für die Bayern trafen Nathaniel Brown und Michael Olise. Dortmunds Anschlusstreffer schoss Fabio Silva. Holstein Kiel steht in der zweiten Runde des DFB-Pokals. Bei Regionalligist 1860 München setzte sich Kiel mit 2:0 durch. Phil Harris sorgte in der ersten Halbzeit für den Führungstreffer. Neuzugang Guillermo Balzi machte dann in der Verlängerung den Deckel drauf.
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Heute senden wir live auf allen Sendern der Satzzentrale. Wir freuen uns, dass ihr dabei seid. Herzlich willkommen.

Und damit sage ich herzlich willkommen zur vierten Ausgabe des Satzzentrale Hörerclubs. Ihr könnt auch heute über die Satzzentrale WhatsApp-Gruppe oder im Satzzentrale ANI-Chat mit dabei sein. Weiterhin ist auch heute unsere Telefonnummer freigeschalten. Also Stift und Bleistift bereitlegen. Ihr erreicht uns live unter 03523 5361 872. Noch einmal 03523 5361 872. Auch heute gibt es wieder viele, viele interessante Dinge, die ich da mitgebracht habe. Zum allerersten sind alle Ü-Eier von euch entdeckt worden. Im August gab es viele davon im ANI-Programm. Dann natürlich die Satzzentrale News, alles Aktuelle vom Medienportal und den Webradiosendern. Hannibal Heuermann werden wir heute anrufen. Er wird unser Interviewpartner sein. Dann gibt es aktuell Neues von unserer Internetseite. Ich stelle euch euer selbstgemachtes Feedback aus der Hörerumfrage vom Februar diesen Jahres vor. Und wir schauen natürlich in den August-Newsletter hinein. Und damit herzlich willkommen hier im Satz.

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Änderungen auf Satzzentrale Retro. Jeden Dienstag von 22 bis 2 Uhr morgens wurde der Nightliner mit Bernd Albert live übertragen und das seit 2014. Wie Bernd mitteilt, gibt es beruflich als auch private Dinge, die ihn dazu bewegen, den Nightliner einzustellen. Der Sendeplatz bleibt aber nicht leer. Ab sofort geht es mit Harald Kuttner auf musikalische Reise mit dem Nachtexpress weiter. Zusteigen ist jeden Dienstag ab 22 Uhr möglich. Gerne darf auch von der Gruß- und Wunschbox Gebrauch gemacht werden. Mit Musik in den Feierabend heißt es jeden Donnerstag um 16 bis 18 Uhr live auf Satzzentrale Deluxe. 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Das waren die Satzzentrale News.

0: Mr. Sandman. Und damit begrüße ich recht herzlich Danny, Gabi, Harald, Rainer und Thorsten sowie auch den Peter und Charlotte bei uns hier im Chat.
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0: Jawohl, so heißt es.

Es jeden Sonntag auf Satzzentrale Deluxe. Am 15. August wurde von unserem Rainer der aktuelle August-Newsletter verschickt. Und was da drin ist, das erfahrt ihr natürlich auch heute nochmal exklusiv. Es gab hier die Informationen zur Entstehung von Satzzentrale Nature. Was ist das? Was bedeutet der Sender? Warum haben wir den überhaupt gegründet? Und was bringt er? All das ganz ausführlich im Newsletter. Außerdem gibt es den Teil 13 der ANI Memory von Hans Knoth. Rainer hat sich hingesetzt und die Sommerhits von den Jahren 1970 bis 1979 herausgekramt und die auch hier mal verübersichtlich zusammengestellt. Wolfgang war dies Jahr im Wacken 2026. Er hat es ja letzte Woche in seiner Sendung ausführlich dargestellt. Auch einen Bericht dazu gibt es im aktuellen Newsletter. Ja, wer den Newsletter noch nicht hat, der fragt sich, ja, wie komme ich denn jetzt an das Ding ran und gibt es das jeden Monat? Ja, es gibt es jeden Monat. Einmal ganz normal als PDF-Datei mit Bildchen und allem drum und dran, aber auch für unsere Personen, die ohne Bilder und sowas sich das vorlesen wollen, also unsere hörgeschädigten Personen, die haben die Möglichkeit, das auch ohne Bilder und Ähnliches nachzulesen. Und wie kommt man da drauf? Da geht ihr ganz einfach auf unsere Internetseite satzzentrale.de. Dann wählt ihr ganz einfach euren Lieblingsradiosender aus, ob das das Technikradio Retro Deluxe, Renault Nature oder ANI ist, und dann geht ihr in die Menüzeile rechts und da findet ihr Hörerclub. Zu unseren Satzzentrale ANI Hörerclub. Klickt mal drauf und das ist auch etwas Neues da drinne. Hier werdet ihr erstmal nochmal unterrichtet, was die Vorteile sind von dem Club, was es ist, warum der kostenlos ist und wie ihr beitreten könnt. Außerdem gibt es nochmal einen Hinweis, neben den Newsletter könnt ihr auch in unsere ANI WhatsApp-Gruppe schauen und mit reinkommen. Und neu ist, ihr findet unten zwei Button. Ein blauer zum Anmelden, ihr klickt drauf, gebt einfach nur euren Vornamen, Name und eure E-Mail-Adresse ein. Die brauchen wir ja, um euch den Newsletter jeden Monat zuschicken zu können. Und wer in unsere WhatsApp-Gruppe möchte, der gebe bitte seine Mobilfunknummer da bekannt und dann nur noch ein kleines Häkchen bei den ganzen Datenschutzeinstellungen und dann klickt ihr nur auf Anmelden und damit bekommt Rainer eine Information und nimmt euch in den Newsletter mit auf, als natürlich auch in die WhatsApp-Gruppe. Wer sich abmelden möchte von der ganzen Sache, natürlich geht das auch. Auch auf dieser Seite, neben Anmelden, gibt es diesen roten Abmelde-Button. Auch hier wieder alles ausfüllen, warum, wieso, weshalb, also Name, Vorname, E-Mail-Adresse. Und wer möchte, kann natürlich auch einen Grund der Abmeldung mitgeben, was für uns natürlich interessant ist. Entweder sind es zu viele Informationen oder, hilft uns natürlich auch, mitzubekommen, warum ihr euch abmelden wollt. Also so kommt ihr an die ganze Sache ran und so bekommt ihr auch den Newsletter oder in die WhatsApp-Gruppe.

0: So, damit sollten alle munter sein. Das waren Iron Maiden, The Trooper, hier im Satzzentrale Hörerclub. Auf allen 5 Radiosendern, Satzzentrale, Technikradio, Retro, Deluxe, Nature und ANI. Und jetzt gibt es kurz Werbung.
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Für alle, die uns telefonisch erreichen wollen, hier noch einmal die Telefonnummer, unter der wir jetzt live zu erreichen sind. 03523 5361 872.

So, für alle, die jetzt im Chat sind, interessante Sache. Die eine ist Mäusespeck, ich habe leider nichts. Und die Ines wird wahrscheinlich gerade unterwegs sein zu Danny. Aber das ist die falsche Adresse. Wäre gut, wenn sie zu uns kommt. So, und jetzt versuchen wir mal, den Hannibal ans Telefon zu bekommen. Ich hoffe, das klappt.

0: Ich freue mich, heute einen langjährigen Kollegen am Telefon begrüßen zu können, der mit seiner Sendung auf der Satzzentrale und nun auch wieder auf A&I zu hören ist. Hier ist Mr. Goldrausch persönlich, Eckhard Hannibal Heuermann. Grüß dich.
1: Hallo, grüß dich, Rico.
0: Zuerst die Frage, wofür steht denn eigentlich der Zweitname Hannibal? Hat das was mit dem Hannibal von A&I zu tun, der ja 1970 dort einer der DJs war?
1: Ja, indirekt schon. Das ist damals so gekommen. Wir hatten damals hier in Bad Salzuflen im Jahre 1970 so einen kleinen, naja, das ist natürlich jetzt alles längst verjährt, einen Schwarzsender. Und da haben meine Kolleginnen und Kollegen immer gesagt, du klingst genauso wie der Hannibal bei Radio Nordsee. Und als Hannibal dann eben im Laufe des Jahres 1970, ich glaube, das war so im Bereich Mai, Juni herum, bei R&I verschwand, da haben die gesagt, pass mal auf, du bist jetzt der Hannibal, das wird dein Name, und da habe ich mich damals eben Hannibal genannt, und mittlerweile habe ich das ja nur noch so als Mittelteil meines eigentlich richtigen Namens Eckhard Heuermann eingefügt. Aber das ist schon eine kleine Erinnerung an den richtigen Hannibal bei Radio Nordsee damals im Jahre 1970.
0: Da war es der richtige Treffer, und das ist ja schon eine Ehre, ne? Wenn man so sagt, Mensch, du klingst wie Hannibal, du bist der Hannibal und jetzt bist es am Endeffekt auch.
1: Ja, ja. Und das sind ja alles irgendwie so Zufälle, die im Leben passieren, dass ich jetzt eben auch unter der Rubrik Radio Nordsee sende. Das ist auch mehr oder weniger zufällig entstanden, nämlich auf dem Radiotag in Erkrath, als ich dann eben die Kolleginnen und Kollegen von Radio Nordsee kennenlernte und mir das Angebot gemacht wurde, dort meinen Goldrausch auch zu präsentieren. Und ja, das ergab sich dann so, und ich habe das auch für die Kurzwelle dann weiter verfolgt, den Namen Goldrausch eben auch mit R&I zu versehen. Und so ist das Ganze eigentlich entstanden. Das ergab sich dann im Jahre 2000. Ich meine, es war 2017.
0: Eckhard oder Hannibal, wie möchtest du genannt werden? Eckhard.
1: Ja, Eckhard ist eigentlich
0: der richtige Name.
1: Der richtige Name. Und das ist schon okay, wenn du Eckhard sagst. Und Hannibal, das ist nur noch, wie gesagt, so ein kleiner, ja, Künstlername wäre jetzt ein bisschen übertrieben, aber eben eine schöne Erinnerung an die alten Zeiten von Radio Nordsee damals.
0: Wunderbar. Kannst du denn etwas mehr zu deiner Person erzählen oder was du auch erzählen darfst? Die Hörer sind gespannt.
1: Also, ja, was soll ich sagen? Ich bin im Jahre 1953 zur Welt gekommen, im August. Das heißt, jeder kann sich dann eben ausrechnen, wie alt ich im Moment bin. Bin also auch schon nicht mehr der Jüngste. Und das Ganze passierte in Bad Salzuflen, und das ist insofern wichtig, weil eben, naja, die gesamte Zeit seit 1953 Bad Salzuflen mein geliebter Heimatort geblieben ist. Ich wohne heute noch hier, habe dann eben nur während des Studiums mal einige Zeit in Münster verbracht, aber dann meine gesamten Berufsjahre, mittlerweile bin ich ja längst im Ruhestand, eben auch in Bad Salzuflen an einer Schule, an einem Gymnasium unterrichtet. Die Fächer Physik, Mathematik und Informatik. Oh. Ansonsten bin ich verheiratet, habe zwei Kinder, zwei Enkelkinder. Also eigentlich könnte man fast sagen, ein etwas langweiliger Lebenslauf, wenn nicht eben dieses schöne Hobby Radio dazu gekommen wäre.
0: Genau, und da kommen wir auch gleich zu dem Thema Radio. Wie lange gibt es denn schon die Sendung Goldrausch? Und vielleicht kannst du unseren Hörern noch ein bisschen mehr erzählen, für die, die es noch nicht gehört haben, was ich mir eigentlich gar nicht vorstellen kann. Was präsentierst denn du in der Sendung?
1: Ja, den Namen Goldrausch, das war auch wieder so ein Zufall. Ich hatte damals im Jahre 2014 den englischen Sender Gold an. Mhm. Und die haben immer zur vollen und zur halben Stunde Verkehrsnachrichten gebracht, Rush Hour hieß das, und die nannten ihre Verkehrsmeldungen dann eben Gold Rush. Aha. Da macht es auf einmal bei mir Klick. Moment mal, du spielst in deiner Sendung ja eigentlich fast nur Oldies. Damals hatte ich auch noch so einige neuere Sachen mit dabei, aber mittlerweile sind es ja die 60er, ein bisschen auch noch die 50er bis 90er Jahre, und da kam mir die Idee, nimm doch deine Sendung einfach Gold Rausch, eben weil ich mich von dieser Musik tatsächlich in Anführungsstrichen gerne berauschen lasse. Ich höre sie gerne, diese Oldies, und viele Hörerinnen und Hörer, so wie ich aus der Resonanz, aus den E-Mails entnehme, eben auch. Also so ist der Name Goldrausch entstanden.
0: Genial, also darauf muss man erstmal kommen. Ich dachte immer, es hängt auch mit der Kurzwelle, zu der wir ja gleich reden, nochmal zusammen. Aber perfekt, geniale Idee.
1: Ja, damals war ich, glaube ich, sogar noch nicht mal auf Kurzwelle. Och, das war so ungefähr gleichzeitig, um 2014 herum, als Channel 292 eben den Sender auf 6070 Kilohertz in Betrieb genommen hat. Da bin ich dann ja auch eingestiegen. Da hieß die Sendung noch Goldrausch, ohne den Zusatz, dass es eine Radio-Nordsee-Sendung ist. Und vorher hatte ich ja seit 2006 einfach die verrückte Idee, mal bei einigen Internetradios mitzumachen.
0: Mhm.
1: Und so ist also die ganze Sache wieder entstanden, wobei meine Radiokarriere, die immer ein reines Hobby gewesen und auch geblieben ist, begann eigentlich im Jahre 1969 mit dem erwähnten Bau eines UKW-Senders, mit dem wir dann hier in Bad Salzuflen so ein wenig hoffentlich gute Laune damals verbreitet haben.
0: Und noch nicht ausgehoben worden ist durch die Bundesnetzagentur.
1: Nein, zu meiner Zeit nicht. Allerdings der Nachfolger, der es dann später weiter betrieben hat, ich habe dann auch nur noch einen Bänder zur Verfügung gestellt, der ist leider erwischt worden. Und es gab auch eine deftige Geldstrafe von, glaube ich, 1200 D-Mark damals noch. War ein bisschen ärgerlich.
0: Na, das kann ich mir vorstellen. Eckhard, du hast gerade angesprochen, Goldrausch auf Kurzwelle 6070 kHz. Einer der wenigen, die auf 6070 kHz generell auf Kurzwelle noch Sendungen präsentiert, wobei Channel 292 ja sehr viele Sendungen hat, die auf 6070 kHz ausgestrahlt werden. Was macht denn für dich das Thema Kurzwelle eigentlich noch aus? Und vielleicht kannst du unseren Hörern sagen, sofern du es weißt, was war denn die weit entfernteste QSL-Karte, die du dann verschickt hast?
1: Ja, also die Kurzwelle hat mich eigentlich auch mein Leben lang begleitet. Damals, so Mitte der 60er Jahre, da kamen ja die Offshore-Stationen auf Mittelwelle, Radio Caroline, Radio London und so weiter auf. Da war ich ja noch Jugendlicher, 13 Jahre oder 12 Jahre. Und da bin ich dann natürlich auch mal zur Kurzwelle rüber gewechselt. Vor allem Radio Luxemburg konnte man hier in Bad Salzuflen sehr gut auf Kurzwelle empfangen, so dass ich also immer diesen Kurzwellensound gerne gehört habe und das hat sich eigentlich so fortgesetzt. Ich habe immer gerne Kurzwelle gehört, auch mit den entsprechenden Störungen, mit den entsprechenden Interferenzen, den Fading und so weiter und so fort. Und ja, die Kurzwellenhörer von heute, die sind ja auch größtenteils, muss ich leider sagen, in meinem Alter und hören auch die Musik, die ich gerne höre, sehr gerne. Das merke ich auch immer an den E-Mails, die ich bekomme, die Empfangsberichte. Ja, und der weiteste Empfangsbericht, der wirklich direkt empfangen worden ist, also nicht der Empfangsbericht, sondern eben die Sendung, ich meine, das sei mal aus Indien gewesen.
0: Oh, das ist gut. Das ist gut.
1: Südamerika war auch schon mal dabei. Ich kann mich jetzt aber nicht so ganz genau erinnern. Ich meine, es war sogar auf 9670 Kilohertz. Da werden meine Sendungen ja teilweise auch mal zwischendurch wiederholt. Ich meine, da sei auch mal was aus Australien dabei gewesen.
0: Wunderbar. Also heute hören ja auch viele über Twente die ganze Sache. Egal, wo man da weltweit ist, aber wirklich noch richtig mit Kurzwellenempfänger mit den ganzen Radios und Geräten, die man da hat, das ist schon eine Leistung, da darüber auch eine QSL-Karte mitzubekommen.
1: Das sehe ich genauso. Also über WebSDR bekomme ich natürlich auch viele Empfangsberichte aus allen möglichen Ländern der Welt, aber das kann man dann ja eben nicht direkt vergleichen, denn diese Web-SDRs ist dann eben Twente oder was weiß ich, ne? Das ist ja eigentlich dann Niederlande.
0: Genau, das ist Niederlande. Gleich mal Werbung dazu. Jeden Sonntag, wenn ich mich nicht ganz täusche, 6070 Kilohertz.
1: Ja.
0: Und die Zeit darfst du noch ansagen?
1: Ja, die Zeit ist jeden Sonntagmorgen um 10 Uhr Ortszeit, also im Winter dann entsprechend, naja, UTC kann sich jeder ausrechnen. Ja. Und die Wiederholung der Sonntagssendung ist immer am Samstag auch auf 6070 Kilohertz um 8 Uhr. Das haben wir damals mal so besprochen, weil vor einigen Jahren der Empfang in England und auch in Schottland, also im United Kingdom, Großbritannien, recht gut war. Und da habe ich auch schon viele E-Mails, Empfangsberichte bekommen. Die Samstagsmorgensendung wird, im Moment kommen nicht mehr so viele, wurde damals sehr viel auch in Großbritannien gehört.
0: Das ist doch klasse. Und wer es auf Kurzwelle nicht empfangen hat, jetzt kommt die Werbung, der kann es natürlich auch auf ANI hören, wo die Sendung zweimal in der Woche dann läuft. Eckhardt, wie können dich denn die Hörer erreichen während der Sendung oder vorher, wenn sie Musikwünsche haben? Weil du hattest das ja immer angegeben, schickt mir doch Musikwünsche und so weiter zu. Vielleicht kannst du dazu noch mal kurz was sagen.
1: Ja, zu den Musikwünschen, da muss ich gestehen, das mache ich ehrlich gesagt nicht ganz so gerne, weil ich manchmal die Sendungen auch weit im Vorlauf mache, je nachdem, was ich so alles sonst noch zu tun habe. Und viele Sendungen sind, das haben manche Hörerinnen und Hörer auch sicherlich schon bemerkt, auch schon mal Wiederholungen. Deswegen würde ich ganz gerne auf Musikwünsche verzichten, aber Anregungen und eben QSL-Karten und so weiter und so fort jederzeit unter goldrausch6070@yahoo.de.
0: Nochmal goldrausch6070@yahoo.de.
1: Ganz genau.
0: Musikwünsche. Wie jedes Mal, lieber Eckhardt, haben unsere Interviewpartner auch einen Musikwunsch hier in der Sendung übrig und dürfen natürlich auch gerne Grüße verschicken. Hast du denn so spontan einen Musiktitel, der dir sagt, das muss heute unbedingt jetzt hier im Hörerclub kommen, und hast du vielleicht Grüße?
1: Ja, dann würde ich sagen, grüße ich doch mal ganz herzlich meine gesamte Verwandtschaft, die hin und wieder auch mal reinhört, die wissen dann schon Bescheid. Und ein Lied, das mich mein Leben lang begleitet hat aus verschiedenen Gründen, das ist von den Righteous Brothers, Unchained Melody. Also darüber würde ich mich sehr darüber freuen, und einige andere, die sicherlich auch zuhören werden oder hin und wieder mal zuhören, werden sich genauso darüber freuen und wissen auch schon, warum ich diesen Song ausgewählt habe als Wunsch.
0: Wunderbar, dann kram ich mal jetzt gleich richtig ins Archiv und dann wird dieser Titel natürlich auch gleich heute mit präsentiert. Lieber Eckhardt, vielen, vielen Dank für das interessante Interview. Vor allen Dingen können wir mal ein bisschen mehr über dich und auch über die Sendung Goldrausch erfahren. Ich wünsche dir noch viele goldrauschige Momente auf Kurzwelle. Besten Empfang, Best 73.
1: Vielen herzlichen Dank. Vielen Dank für das Interview und ich freue mich auch sehr darüber, dass eben mein Goldrausch auch auf der Satzzentrale im RNI-Stream immer wieder gesendet wird und auch gehört wird. Danke dir.
0: Jo, tschüss.
1: Tschüss.
0: Und natürlich kommt er hier, der Musikwunsch. Ich habe ihn gerade gefunden, Reithaus Brothers, Unchained Melody für Hannibal Eckhardt Heuermann.

Und damit haben wir es 15 Uhr und 41. In den letzten drei Sommerwochen ist sehr viel auf der Internetseite der Satzzentrale passiert. Einiges haben wir schon berichtet. Nun sind weitere Highlights dazu gekommen. Unser Menü im Satzzentrale und Medienportal ist in den vergangenen Monaten durch so viele Informationsseiten deutlich umfangreicher geworden. Damit ja trotzdem schnell und unkompliziert alles gefunden werden kann, wurde die Menüführung nun überarbeitet. Das Menü ist jetzt gruppiert und lässt sich ab sofort normal per Mausklick öffnen und wieder schließen. Gleichzeitig bleiben die Unterseiten auch schnell erreichbar. Bewegt man zum Beispiel den Mauszeiger über so einen Menüpunkt, natürlich nur am Rechner, öffnen sich die dazugehörigen Unterseiten automatisch. Auf den mobilen Endgeräten ist die Navigation natürlich ganz normal gelöst. Hier öffnen sich die Unterseiten ganz einfach mit einem Tipp auf den jeweiligen Menüpunkt. Und damit ihr jederzeit den Überblick behaltet, wo die aktuell ausgewählte Seite Menü ist und wo ihr gerade seid, wird diese jetzt auch farblich hervorgehoben. So sieht man also gerade auf den ersten Blick, wo man sich gerade befindet. Wer die alte Menüführung besser fand, der kann im Vorhinein alle Menüs ausklappbar machen und das bleibt dann auch so, solange ich mich auf der Internetseite bewege. Du suchst was auf der Satzzentrale, kein Problem. Einfach oben in der Kopfzeile den Suchbegriff dazu eingeben und auf Suche klicken. Unsere Suche durchsucht hunderte Seiten der Satzzentrale und bringt dich schnell zu den passenden Informationen. Und das Gute ist, diese Funktion ist exklusiv und heute mit dieser Sendung offiziell online gegangen. Also vor einer Stunde habe ich sie gerade erst freigeschalten. Willkommen beim Satellitentracker. Hier können Satelliten rund um die Erde entdeckt und nach ihrer Orbitposition, ich verspreche mich heute, ich bin irgendwie aufgeregt, sie können also nach ihrer Orbitposition angezeigt werden, von modernen, aktiven bis hin natürlich zu historischen TV- und Rundfunksatelliten gibt es jetzt alles. Zu den Satelliten finden wir also wichtige Informationen wie den Namen, den Alias, die NOR-ID, COSPAR-ID, Startdatum, Betreiber und die Orbitdaten. Und besonders interessant sind die historischen Satelliten. Der Tracker zeigt auf, in welcher Position sich einst der Satellit gefunden hat und ob er heute noch aktiv, deaktiviert, ausgefallen oder bereits aus der Umlaufbahn ist. Damit ist der Tracker nicht nur eine Übersicht aller aktueller Satelliten, sondern natürlich auch ein Archiv des Satellitenfernsehens. Polarlichter im Blick. Mit unserer aktuellen Aurora-Vorhersage könnt ihr sehen, wo auf der Erde Polarlichter möglich sind. Die interaktive 3D-Weltkugel zeigt die erwartete Aktivität von schwach in hellgrün bis stark in gelb, orange und natürlich ganz stark in rot. Die Daten stammen von der NOAA-Aurora-Modell und werden regelmäßig aktualisiert. Schaut einfach mal vorbei, wo heute die Chancen auf Polarlichter besonders gut sind. Du bist Kurzwellenhörer, Funkamateur oder einfach nur neugierig, was gerade auf der Weltfunkstrecke passiert? Dann entdecke Radio DX. Das neue Dashboard zeigt dir auf einen Blick, welche Kurzwellensender aktuell auf Sendung sind. Die Stationen lassen sich bequem nach Zielgebieten wie Europa, Afrika, Asien, Nahost oder Amerika filtern und zusätzlich nach verschiedenen Kurzwellenbändern sortieren. Frequenz, Sendername, Sprache, Zielgebiet und Sendezeit, alle wichtigen Informationen habe ich bei euch bereitgestellt. Und wenn du eine interessante Station gefunden hast, geht es mit einem Klick direkt zum Web-SDR. Wir haben es ja gerade gehört mit Hannibal. Und du kannst live reinhören. Finden ist das Ganze auf satzzentrale.de/radio.dx. Noch was, neue Satellitenfeeds sind eingetroffen. Die aktuellen Frequenzen, Polarisationen, Symbolraten sowie Informationen zu verschlüsselten und frei empfangbaren Signalen stehen ab sofort im Feed-Dashboard bereit. Die Übersicht wird automatisch alle 60 Sekunden lang aktualisiert. Ja, und zu guter Letzt wurden alle Unterseiten auf den aktuellen Stand gebracht. Es waren immerhin über 300 Stück. Das war auch mein Urlaub, den ich verbracht habe. Schaut also einfach mal rein auf die Satzzentrale, dein TV-Radio und DX-Portal.

Jawohl, Yellow, oh yeah. Mensch, die Zeit rast. Wir werden heute doch nicht ganz alle so schaffen, was ich gedacht habe. Aber wir machen es mal kurz. Jingle. Der Satz

0: Sie.
1: Jawohl, wir freuen uns wirklich riesig. Es ist auch viel im WhatsApp und im R&I-Chat los. Während des Urlaubes von Danny und Wolfgang Meckelburg gab es sogenannte Ü-Eier im Programm von Radio Nordsee zu entdecken. Ü-Eier bedeuten, wir verraten euch nicht, was kommt und was in der Sendezeit steckt. Ich hoffe, die aufmerksamen Hörer haben es mitbekommen. Am 26. Juli von 20 bis 22 Uhr gab es zum Beispiel noch einmal die erste und die zweite Ausgabe des Satzzentrale Hörerclubs zu hören. Am 1. August von 20 bis 22 Uhr war Teddy live für euch on air und brachte eine bunte Musikmischung mit. Am 2.8. von 16 bis 18 Uhr war dann seine Frau Christine live on air und durfte auch viele Remember-Fans im Chat begrüßen. 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August ein Live-Ü-Ei mit Thorsten Bär und zwar in der Zeit von 10 bis 14 Uhr. Na, alle gefunden? Ihr seht, Ü-Eier sind eine bunte Mischung und wer kräftig schüttelt, bekommt so manches Highlight zu hören.

So, normalerweise wollte ich euch jetzt das Feedback von euch zur Umfrage aus dem Frühjahr zu den Inhalten des Websenders und von dem Medienportal der Satzzentrale vorlesen. Aber wenn ich so auf die Uhr gucke, 15:53, liebe Leute, sorry, das schaffen wir wirklich nicht mehr. Wir müssen das alles in die Stunde hier reinbringen. Aufgehoben ist nicht aufgeschoben, das kommt hundertprozentig dann in der nächsten Ausgabe, also sprich im 5. Hörerclub dann im September. Also versprochen, hundertprozentig, das bringen wir auf alle Fälle das nächste Mal.

0: So, ihr Lieben, das war's auch schon. Die vierte Ausgabe der Satzzentrale Hörerclubs. Wie geht es jetzt weiter hier auf den fünf fröhlichen Wellen der Satzzentrale? Auf dem Technikradio kommt jetzt gleich FMK Kompakt, das Radiomagazin. Auf Satzzentrale Retro und A&I ist Danny mit Danny Group on Air. Vielleicht ist auch Ines dabei, wir wissen es nicht. Lassen wir uns mal überraschen. Auf Deluxe kommt der Sonntagsmixer live aus Meißen mit Onkel Heiko. Und auf Nature könnt ihr die Melodien des Regenwaldes lauschen.
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0: Das wäre nichts ja. für mich.
1: Ohne Radio, was wäre die Zeit? Ich danke dafür, dass ihr dabei seid. Auch zahlreich im Chat, in der WhatsApp-Gruppe und überall, wie mir Nachrichten zugekommen sind. Ich gebe jetzt in die nächsten nachfolgenden Stationen. Wünsche euch heute noch angenehme und schöne Sendungen. Und ja, das Programm ist voll. Bis zum nächsten Mal. Ciao, tschüss, sagt euer Rico.

Hello and welcome. Einen wunderschönen Sonntagnachmittag mit den liebsten Grüßen aus dem Studio Wiesel. Ja, ein wenig Kurzzeiturlaub genossen. 5 Tage waren es genau, nochmal hinten dran an 14 Tage. Aber wieder einen wunderschönen Ort besucht. Der schönste Ort der Welt, Cala Figuera. Vielen, vielen Dank, Rico, wieder für eine wundervolle Sendung über den und mit dem Hörerclub. Viele, viele Informationen. Und natürlich auch danke an alle DJs, die am heutigen Tage schon für Sie bei diesen 3 Wahnsinnssendern unterwegs waren, bei der Satzzentrale Retro, 24 Disco International und Radio Nordsee International. Und nun bin ich 2 Stunden für euch da in Sachen Musik.

Ja, und was gibt es an Sachen Musik? Na, wie sonntags immer, im Family Sunday, einmal querbeet. Und ich hoffe,

da kam man dann raus aus dem Radio, ne? Der Michael Jackson in Stereo. Und ich habe gerade eine Nachricht bekommen, oder was heißt gerade, vor 2 Stunden schon, von der Lena aus Köln. Sie hätten mich gestern Abend doch sehr vermisst, zum Aufwärmen, bevor sie wieder auf Tour gegangen sind. Aber sie hat die Mädels heute Nachmittag zum Kaffee da in Köln und sie hören auf jeden Fall jetzt zu. Und dann hat sie geschrieben, die Anna, die hat von dir vor vielen, vielen Monaten mal 2 Titel gehört. Deutsche Titel. Und diese Titel würden wir gerne noch mal hören. Und dann habe ich zurückgeschrieben, natürlich, deutsche Titel spiele ich auch. Aber welche waren es denn? Und dann kam zurück, einer unter anderem dieser.

Hey, hey, DJ, was machst du sonntags? Ja, sonntags bin ich dann ausgebucht für die Sendersatzzentrale Retro 24 Disco International und Radio Nordsee International. Aber vielen Dank für die Einladung an Katrin. Und dann hatte die Ann-Kathrin gesagt, es kommt noch ein wundervoller Titel. Und als ich den gehört habe, musste ich mir diese Schuhe direkt kaufen. Und hier ist er. Ein roter Schuh. Na, welche Dame hat denn noch einen roten Schuh? Oder am besten zwei?

Ein roter Schuh und hey hey DJ für die Helena, Anna, Kathrin und die weiteren Mädels, die in Köln sitzen und bei Kaffee und Kuchen und die Sendung on air hören. Na, vielen Dank dafür. Ein Klassiker in Sachen Musik. Und hier ist er, dieser Klassiker, Danny Vera und sein Rollercoaster.

Danny Vera und Rollercoaster. Und ich weiß ja, dass die Maus in den nächsten Tagen dann auch gen Süden fliegt, nach Griechenland. Und dann steckt sie ihre Füßchen dann mal ganz schnell wieder da rein. Ne? Und ich weiß ja, dass viele Hörer ihn lieben. Nicht nur seine Stimme, sondern auch seine Texte. Und hier ist er, hier ist Nick P.

Viva la Vita, ja, das wird er ja wohl alle genießen. Und ich weiß, wer es jetzt auch genießt, in Pagera auf Mallorca. Ja, die sind noch da, meine Frau, meine Tochter und meine Schwägerin, die genießen noch diese kommende Woche. Und jetzt ein Titelchen, ach, da wird wieder das Tanzbein geschwungen. Hier ist René Leblanc und If I Tell You.

René LeBlanc, If I Tell You. Wir haben viele gute Musik gehört von Albano und Romina Power aus dem Land der Liebe mit wunderschönen Titeln. Und sie haben sich ja getrennt. Und dann sind sie einige Zeit und lange Zeit nicht zusammen oder gemeinsam aufgetreten. Und nachher ging es dann wieder und sie sind gemeinsam aufgetreten. Aber Albano Carisini, der hat natürlich auch immer wieder eine junge Dame gefunden, die gerne mit ihm gesungen hat. Und unter anderem eine große deutsche Interpretin hat mit ihm diesen wundervollen Titel besungen. Hier ist Shahrazam, Andrea Berg und Albano Carisini.

Ach, auch ein wundervolles Duett, ne? Andrea Berg und Albano. Ja, zwei Stimmen, die auch absolut zueinander passen. Aber jetzt gibt's wieder was für die Damen. Für die Damenwelt, hier in der Sendung On Air. Am heutigen Sonntag, dem 23. August 2026. Hier ist Barry White.

Mr. Barry White. Ja, ich überlege ja die ganze Zeit schon, über wen ich nochmal wieder eine Sondersendung mache. Und da ist mir natürlich der Name Barry White auch in den Kopf gekommen. Über die Bee Gees hatte ich ja vor vielen Jahren schon mal eine Sondersendung gemacht, über Queen. Und vielleicht soll es noch auch mal dann die Bee Gees sein, wer weiß es. Oder über eine Person nur von den Bee Gees. Über ihn, über Mr. Robin Gibb. Und hier ist er. Mit einem Remix. Like a Fool.

Fool, Robin Gibb. Wir kommen zu drei Musikwünschen und der erste Musikwunsch, da muss ich ganz ehrlich sagen, lieber Dirk, es hat mich sehr gefreut, als ich die Nachricht von dir bekommen habe. Und der Dirk kommt aus Wesel und hat natürlich einen wahnsinnig schönen Musikwunsch geäußert. Und hier ist er. Damit ihr ihn auch hören könnt, muss ich ihn natürlich spielen. Hier ist Orchestral, Maneuvers in the Dark.

0: Way, Pandora's Box. Orchester Manuel Sinsendorf für den Dirk. Der nächste Musikwunsch, na, da muss ich mal ganz weit ausgreifen, denn dieser Song, das ist ein Titel, der, ich sag mal, wirklich ganz, ganz selten gespielt wird. Und wenn so ein Musikwunsch reinkommt, dann kann man einfach nicht daran vorbeigehen, um diesen zu spielen. Und hier ist er, hier ist Brian May und Sugaro, Mare Dolcissima.
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Sucker und Brian May, Madre Dolce Mima. Oh, was ein Sound. Mehr kann man dazu einfach nicht sagen. Und hier kommen wir zu dem nächsten Musikwunsch. Und der kommt hier aus, nicht von Wesel, aus dem unteren Niederrhein auf jeden Fall, von der anderen Rheinseite drüben in Kamp-Lintfort, vom Sebastian. Und hier ist er für euch. Emily. Aber nicht alleine. Nein, in Gemeinsamkeit mit Rammstein. Your love is my grave dog.

0: Your Love is My Grave. Amy Lee und Rammstein. Für den Sebastian.
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0: The Screen, A Liar. Ach, ich habe solche Hühnerpelle hier, ne? Boah, kann man sich echt nicht vorstellen.
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Tja, Auden, Sophie Hills, Gary Moore und Phil Lynott. Mit dem nächsten Titel gehen ganz liebe Grüße in die Niederlande an meinen Freund, an Min Morty und einen lieben Kollegen von Freie Radio Twente damals, an Toni. Und wir wünschen dir natürlich von dieser Seite her im Krankenhaus gute Besserung und hoffentlich bist du bald wieder richtig auf die Beine und der Alte. Und hier ist dieser Wahnsinnstitel. Ich weiß, du liebst ihn, ist egal in welcher Version.

Jimmy Bonds, Cry for Me. Ach, Amen, Mäuse Muchacha. Und hier ist Django Wagner für die kleine Maus, für mein kleines Töchterchen in Pagera, die mit Sicherheit noch am Strand liegt und sich die Sonne auf den Bauch scheinen lässt.

Django Wagner, mein moiste Muchacha. Ja. So, jetzt wechseln wir mal wieder ein bisschen die Musikrichtung. Hier ist Millie Jackson, my man, the sweet man. Ja, ich weiß, ich bin der sweet man.

Leona Lewis, Barry White, Terrell Dane, The Blinding Love in the Mashup. Ach ja, wieder mal so ein Klassiker, ne? Im Remix. So, und jetzt alle noch mal ein bisschen die müden Knochen hoch. It's nice and slow.

Hören Sie die Wahnsinnsklänge meiner Trompete? Nice and slow. Ja, ein Musikwunsch ist auch eingetroffen und der Musikwunsch kommt von der jungen Dame, die nächste Woche Sonntag wieder bei mir im Studio ist und mit mir dann 4 Stunden gute Musik fabriziert. Ja, und hier ist ihr Musikwunsch. Moving to the sun.

Moving to the Sun. Von der Länge her hätte es ein Titel sein können aus den 60ern. 2 Minuten 22. Und ja, das war halt eben in den 60ern so. Da liefen die Titel alle nur knapp 2 Minuten oder etwas über 2 Minuten. Und heute laufen sie alle etwas länger. Genauso wie der nächste. Ein Titel aus dem Land der Liebe, die ich so gerne spiele. Ne? 4 Minuten und 7 Sekunden läuft dieser Wahnsinnstitel für euch. Und hier ist die kleine Rocklady aus Italien. Hier ist Gianna Nannini und I Maschi.

Si, si, si, jawohl, ja, Gianna Nannini, Imanski. Und jetzt machen wir eine Reise. Und wohin? Wohin geht's denn dieses Mal? Nach Havanna. Und dann im Heartbeat in Havanna mit dem Heartbeat. Oh, oh, oh, oh, oh. Hier ist Mark Medlock aus seinem neuesten Album.

Heartbeat in Havana und Mark Medlock, wie gesagt, aus dem neuesten Album von ihm. Und wir haben noch etwas über 20 Minuten gemeinsam hier bei der Satzzentrale Retro 24 Disco International und Radio Nordsee International in der Sendung Danny on Air. Aber wir hören uns heute Abend nochmal wieder um 22 Uhr zur Sendung Moonlight mit der Musik zum Träumen und um sich gern zu haben. Und jetzt ist ein so schöner Titel, Dies Auris. Und das ist der Titel, My Love.

0: 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Und die Gabi hat sofort geschrieben, Elli, schon wieder Gänsehaut. Ja, heute Abend in der Sendung bei Moonlight, da gibt es mit Sicherheit nochmal viel, viel, viel mehr Gänsehaut. Vielleicht sogar jetzt schon.
1: Danke.
0: Mit diesem wundervollen Titel und das auch noch live aus München. Und die Aufnahme wurde betätigt 1998.
1: Hallo Ragazzi.
0: Hallo Ragazzi, Eros Ramazzotti und Joe Cocker. That's all I need you now.
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That's all I need to know. Und das live aus München. Nicht mal aus dem Garten hier am heutigen Tag, sondern dieses Mal aus München. Und ich lasse euch jetzt mal ganz alleine 6 Minuten und 41 Sekunden für einen Interpreten, der auch sehr oft in der Sendung Remember gespielt wird. Und diese Sendung, die hört ihr gleich nach meiner Sendung hier bei Radio Nordsee International. Und hier ist einer seiner schönsten Songs. Hier ist Joe Bonamassa, The Angel of Mercy.

Joe Bonamassa, Angel of Mercy, bei der Zentrale Retro, 24 Disco International und Radio Nordsee International. Ich wünsche Ihnen gleich viel Spaß mit den nächstfolgenden Sendungen bei diesen drei Sendern. Und sollten Sie wirklich Interesse daran haben, gute Musik aus den 60ern und gute Moderation zu hören, dann bleiben Sie einfach bei Radio Nordsee International bei Mr. BB, Mr. Harald Hummel und seiner Remember. Wir hören uns wieder um 22 Uhr zur Sendung Moonlight. Bis dahin sage ich Tschüss, bye bye, euer Danny.

Ja, ja, ja. Die Maria Dolan ist froh, dass es endlich regnet. Ihr werdet euch noch wundern, wenn die Sonne nicht mehr kommt, ja. Ja, und die Karin schreibt, hallo, drück den Player und lass die Boxen fliegen. Ja, die Karin wollte was Richtiges mit Bums.

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Animals. Und es macht bum bum.

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0: Ja, das stand ja noch aus, gell? Aber das andere kommt auch noch. You know what? I'm gonna hold Wilson Pickett. In the midnight hour.
1: Die Kuschelrunde.

See Me, The Beatles. Geh nach Offenbach. Ja, gleich sind sie da. Okay, und jetzt kommt die Edith. Ja, und ich muss noch schnell vorlesen, die Elena geschrieben. Auch wenn es draußen etwas kühler, Montagabend, remember, ist immer hot.

0: Schluss.
1: Ja, ja, ja. Okay, und jetzt?
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1: Ja, Wolfgang aus Radeberg für den Dieter in Dresden. Ich grüße euch beiden. Mick Jagger.

0: I won't give up.
1: I won't give up.
0: Oh ja, genau. Jason Mraz.
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0: Hör die Maria in Altzeit.
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0: Und jetzt grüße ich die Heidi und die Ingrid. Mit einem Lied, das ich sehr, sehr mag.
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Diane Warwick. Don't make me over. Für die Heidi und die Ingrid. Und jetzt grüße ich die Ellen. Oh, ich lalle ein bisschen. Hallo Ellen. This is Remember. And this is the Blues Corner.

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Ja, hallo Moni und hallo Fips. Hier kommt Big

0: Nein, Christiane, Pink Floyd. Laut Maria in Holland. Ja.
1: Ja, hallo, ich bin die Christiane. Wahnsinn.
0: Und du willst wieder Italienisch lernen. Oder Englisch.

Linda Ronstadt. Okay. Und die Ingrid aus Offenbach hat gerade angerufen. Und ich soll Grüße sagen an die Marita und an die Carola und an euch alle. So, und jetzt kommt das hier. Mittwochabend. Lotte-Walder mit Gebabbel und Musik. Okay, Walder, die Sendung läuft. Ich habe sie vorhin eingeschmissen. Und das nächste Lied ist natürlich für dich und für die Beate und für Ingrid und Heidi im Westerwald.

0: Otis Redding. Und ein Gruß geht auch an die Gisela. Und von der Karin ein Gruß an den Hans in Oldenburg. So, und jetzt muss ich gucken hier, ja.
1: Tja, Doris, jetzt kommt ein Liedchen für dich.
0: Und natürlich sind das die Bee Gees und das ist auch für die Gabi Unger. Oh, hier knallt's. You win again.

0: Schönen guten Abend alle da draußen.
1: Ja, das war die Christina. Christina hört leider nicht mehr zu, aber morgen will sie nachhören. Und hier kommt ein Bruce Springsteen. Und die Petra grüße ich damit auch.

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Der Sonntagabend auf Radio Nordsee International, der Satzzentrale Retro und auf 107.3 in den Niederlanden. Und die nächsten zwei Stunden aus dem Studio 3 von R&I. Mein Name ist Wolfgang Mickelburg. Wunderschönen guten Abend. Willkommen zu einer neuen Ausgabe der Request Show und einer neuen, richtig schnuckligen Sendung Back to the Roots. Und wenn man mal darüber nachdenkt, der Sommer ist ja schon fast Geschichte. Kalendarisch gesehen, 23. August. Mein Gott, wie schnell die Zeit vergeht. Und wir sagen hier bei uns in Südwestmecklenburg und wahrscheinlich auch in diesen ländlichen Bereichen, wenn der Wind über die Stoppeln weht, dann wird's langsam Herbst. Aber wir haben noch ein bisschen Zeit dazu. Also genießt bitte diese Temperaturen, genießt den Sonnenschein, der Winter und der Herbst. Der Herbst kann ja auch sehr schön sein, der Winter auch. Aber es ist ja für viele, die Sonne so unheimlich gern haben, diese Jahreszeit einfach die schönste des komplexen Jahres. Und schön ist auch natürlich die erste Stunde mit Musikwünschen. Denn wir sind für euch da. Ja, aber richtig.

Magie dieser Stunde ist einfach nur sehr, sehr interessant hier. Und der Einsteiger hat schon etwas richtig Bezauberndes an sich. Der Opener in dieser Show, ein Wunschsong von Klaus-Dieter Meissner aus Parchim. Lieber Klaus-Dieter, dein Song geprägt in den 80er Jahren. Ganz genau zu sein, 1987. Sie ist die ältere Schwester von Mike Oldfield. Wissen alle, wer gemeint ist, und zwar Sally Oldfield. Und mit diesem Song hatte sie international unheimlich viel Erfolg. Hier ist für dich, lieber Klaus-Dieter, Sally Oldfield und Silver Decker.

0: Diese irische Melancholie, einfach nur wunderschön. Ihr seid live dabei in dieser netten kleinen Sendung.
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0: Aus diesem wunderschönen kleinen Studio 3 in Zierzo, ganz genau so ist es. Eure Musikwünsche in dieser Stunde, die sind immer sehr herzlich willkommen. Und der nächste Musikwunsch ist ein Song, den haben nicht die Searchers geschrieben, nein, da ist jemand anderes am Werk gewesen. Und wie das alles zusammenhängt, was für telepathische Dinge manchmal in diesem Studio passieren, das ist für mich fast, das grenzt an Absurdum oder absolute Geschichte, die ich nicht nachvollziehen kann. Und zwar den Titel, den die Searchers gesungen haben, Needles and Pins. Die Sache mit den Stecknadeln und den Nadeln, naja, den hat eine junge Frau geschrieben, jaja. Eine richtig junge Frau, und zwar Jackie Dee Shannon, für die Searchers damals, ja. Und sie war auch die erste, die ihn aufgenommen hat, und bekannt geworden ist er dann durch die Searchers natürlich. Und natürlich dann auch noch ein paar Jahre später hat sich Chris Norman und seine Combo das Ding auch nochmal vollgekommen. Und das ist dabei rausgekommen. Liebe Marlies, liebe Ottmar, liebste Grüße zu euch nach Schwerin. Hier kommt Chris Norman and Smokey. Und das ist die Coverversion von Needles and Pins.

wunderschöner Tanzsong damals gewesen. Oh, wie oft haben wir den in den Diskotheken gehört und gespielt. Ja, ja. Einfach nur gute Laune Musik am Sonntagabend auf Radio Nordsee International gemeinsam mit der Satzzentrale Retro.

mit euren Musikwünschen. Ein Musikwunsch, der mich so fasziniert hat, und da kommen wir jetzt gleich dazu. Obwohl Marlies und Ottmar keinen Kontakt haben oder irgendwie auch mit Grit in Celle korrespondiert haben, kommen diese Sachen ja zusammen. Ich hatte eben gerade erzählt, dass Jackie D. Shannon, nicht Del Shannon, das ist ganz was anderes, Jackie D. Shannon, die in Kentucky 1941 geboren wurde, am 21. August, und mittlerweile also gerade ihren 85. Geburtstag gefeiert hat, ja, unglaublich, ne? Hat Needles and Pins komponiert und auch geschrieben. Und Grit hat den Vorschlag gemacht, spiel doch mal anlässlich ihres Geburtstages ihren wohl erfolgreichsten eigenen gesungenen Hit, und zwar von Jackie D. Shannon. Und das tue ich jetzt, liebe Grit. Und danach gibt es dann auch noch die Weiterführung deines wunderschönen kleinen Postings, was ich bekommen habe, denn wir sind mit Jackie dann noch nicht durch. Hier kommt Put a Little Love in Your Heart.

Ah, diese traumhaft schöne Stimme von Jackie D. Shannon. Eine Stimme, die so richtig unter die Haut geht. Jedenfalls geht es mir jedes Mal so. Und wir sind dann auch mit dem Post von Grit noch nicht am Ende. Und zwar, ihr kennt doch alle bestimmt dieses nette Stück Musik hier, nicht? Ja, ne? Ja, ein Stück Musik, was Weltgeschichte geschrieben hat, was einen Grammy bekommen hat, 1981. Ja, ja, ja. Die Augen einer ganz großen Schauspielerin werden da besungen. Die Augen von Betty Davis. Und hier ist die Fassung von Kim Carnes. Und dazu muss ich sagen, dass dieses Stück Musik auch wiederum, und das ist ja dieses unglaubliche, faszinierende an der Musikgeschichte, dass Jackie D. Shannon, Jackie hat ihn geschrieben und hat ihn 1974 das erste Mal auf Platte gebracht und veröffentlicht. Es war nicht der Riesenerfolg. Put a Little Love in Your Heart, das war eine ihrer ganz großen Erfolge. Aber Betty Davis Eyes ist erst richtig erfolgreich und weltweit bekannt geworden durch Kim Carnes damals. Aber Grit sagt, wenn wir schon bei den Originalkünstlern sind, die das rausgebracht haben, dann spielt doch bitte mal für eure Hörerinnen und Hörer und auch für mich das Original von Jackie D. Shannon aus dem Jahre 74. Betty Davis Eyes.

0: Zwei total unterschiedliche Welten. Einmal ein Riesen-Pop-Song, gecovert von Kim Carnes. Und dann auf der anderen Seite dieses Swinging-Stückchen von Jackie D. Shannon, die das Original damals herausgebracht hat. Unglaublich, aber schön. Einfach nur toll, wie sich Songs so über die Jahrzehnte weiterentwickeln, von anderen Künstlerinnen und Künstlern performt werden. Es ist immer wieder ein Genuss, dort mal reinzuschauen. Genauso wie der nächste Musikwunsch. Ja, ja. Und der kommt aus einem kleinen Ort, einem Ort in der Nähe von Berlin, und zwar Neuenhagen, und zwar von Markus. Der hat den Kontakt bekommen über Torben, über unseren Torben, unseren Stammhörer Torben Lindner in Berlin-Treptow. Und Neuenhagen ist ja nicht so weit weg, die kennen sich also. Und er war in Wacken dieses Jahr und hat sich so über diese italienische Power-Metal-Band gefreut, dass die dort aufgetreten sind. Und aus dem Grunde spiele ich dir jetzt deinen Song. Und zwar, hier ist ein Song, den Depeche Mode 1989 weltweit überall in die Top 10 gebracht haben. Und Little Lacuna Coil, so heißt die Band aus Italien, hat diesen Song dann etwas anders gestaltet. Und dieser Song hört sich dann Enjoy the Silence in einer anderen Form ganz anders an. Hört einfach mal rein in die Geschichte.
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0: Das ist schon ganz...
1: So
0: ja, thank you so much. Der Musikwunsch aus Neuenhagen. Ein traumhaft schönes Stück Musik. Und wohlgemerkt, ihr merkt es dann selber auch bei der ganzen Geschichte, wenn ihr das so hört, das sind keine irgendwie gefakten Sachen. Das ist live eingespielt. Da kann man auf die Bühne gehen. Man kann natürlich das Ganze, man kann zum Beispiel eine Stimme doppeln. Aber die Stimme selber noch zu modifizieren, das ist sehr, sehr kompliziert und bei den Leuten, die sich damit auskennen, sprich die Zuschauer unten, würden es sofort merken, wenn hier was manipuliert wird. Und das ist das Schöne bei der Geschichte, dass so eine Leute wie auch zum Beispiel Lacuna Coil so etwas sich vornehmen, live zu interpretieren. Das ist ganz, ganz großes Kino. Und wenn ich das hier bei uns in unserem kleinen Raum so lese, es ist schön mit der Musik. Und zwar, da macht bei Elizabeth gerade das Aufräumen nochmal gleich so viel Spaß wie vorher. Vielen Dank. Ich gebe das auch an unsere Hörerinnen und Hörer weiter, die sich diese Songs gewünscht haben. Und es ist manchmal auch so, dass manche Musik, die dann herkommt, vielleicht nicht jedermanns Geschmack ist. Aber wohlgemerkt, wir haben so viele Zuhörerinnen und Hörer, die alle ihren bestimmten Song hören möchten. Und ich glaube, wir als große R&I und Satzzentrale Familie, wir sind so unglaublich tolerant und akzeptieren das auch, wenn diese Songs für euch gespielt werden. So zum Beispiel der nächste. Für mich ein Klassiker. Die Band ist schon ein Klassiker. Mit dem gleichnamigen Namen dieses Staates. America. Und The Horse Has No Name. Wie oft hat man das im Radio gehört? Und ihre ganze Geschichte oder Paradise, die, was sie gespielt haben. Oder California Dreamin' haben sie auch gemacht. Und Woman Tonight. Und dann dieser Song, der auch so richtig etwas Gefühlvolles hat und diese Weite dieses unglaublich riesigen Landes der Vereinigten Staaten widerspiegelt. Und lieber Torben, wir haben dich eben gerade schon erwähnt, und lieber Torben, dein Musikwunsch kommt jetzt nach Berlin-Treptow oder in die fröhlichen Wasserwellen von Radio Nordsee International gemeinsam mit der Satzzentrale Retro. Hier sind America und A Sister, Golden Hair.

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3: Da sind wir also wieder fröhlich vereint am Sonntag. Das geht ja eigentlich den ganzen Tag so, wenn man so möchte. Wird auch noch fortgesetzt, jetzt nachher ab 22 Uhr ist Detlef Danny Group für euch da mit seiner Sendung Moonlight. Also entweder auf der Satzzentrale Retro oder 24 Disco könnt ihr es auch hören bei Detlef oder auch hier auf Radio Nordsee International. Wenn man von den sogenannten Musikkritikern den Vorwurf bekommt, den richtigen fetten Vorwurf, sie seien eine Karikatur der Beatles, dann ist das manchmal ganz doll vernichtend. Und das hat natürlich auch mit dieser Band nachher später bei einigen Mitgliedern ein tragisches Ende genommen. Aber eine Band, die von Paul McCartney unter seine Fittiche genommen wurde und da aufgebaut wurde und wirklich wunderschöne Songs auch mit Satzgesang gemacht hat, da fehlt mir dann der jegliche Bezug zu solch einer Kritik, die dann irgendwann vielleicht aus Häme oder aus Neid dann so an die Öffentlichkeit gebracht wurde. Und das ist natürlich eine ganz, ganz traurige Geschichte gewesen um diese Geschichte. Und am 19. November 1983 nahm sich Tom Evans, das war der Sänger der Band Badfinger, mit 36 Jahren das Leben. Und das ist natürlich eine ganz traurige Geschichte, wenn man nie den Erfolg und die Würdigung vor allen Dingen der Medien bekommen hat, die ihn auf jeden Fall damals zugestanden hätte. Und lieber Andreas, du hast an diese Band erinnert und die waren nicht nur auf Radio Nordsee International sehr präsent, auch bei Radio One wurden sie jeden Morgen, fast in der Zeit, wo die Platte rauskam, No Matter What, das war dieser riesengroße Hit, wurde von der BBC Radio One jeden Morgen gespielt. Wir konnten das auch hier bei uns in der Gegend hören, weil sie einen unheimlich starken Mittelwellensender hatten. Und du erinnerst gerne an diese Geschichte. Liebe Grüße zu dir nach Schwerin. Lieber Andreas, danke für deinen Musikwunsch. Hier sind die Badfinger und Day After Day.

Day after day, unheimlich schöne, tanzbare, tolle Musik und gut gemacht. Und was wäre, wenn, hätte, wenn, hätte, wenn und aber diese Band weiter ein erfolgreiches Comeback gefeiert hätte oder erfolgreich gewesen wäre in den 70er Jahren oder auch in den 80er Jahren, wie viele große Bands, die Ende der 60er gegründet wurden. Ich mag es mir gar nicht ausmalen, aber ich denke mal, sie hätten eine riesen Fangemeinde gehabt. Nicht jedes Album kann man so toppen wie das erste oder zweite Album und nicht jedes Single schläft ein, aber viele haben dann doch ihren glorreichen Weg in die Herzen der Fans gefunden. So unter anderem auch eine Frau, die leider viel, viel zu früh vor kurzem gerade verstorben ist. Ich weiß nicht, ob ihr den Trauerzug gesehen habt in den Social Medias. Der Trauerzug, die Ehrerbietung und der Applaus gegenüber Bonnie Tyler. Und das hat mich auch sehr ergriffen gemacht und gedacht, mein Gott, auch diese Frau hat wirklich manchmal unglaublich getoppt, gepusht als Mensch. Unglaublich stark und willensstark, freundlich, empathisch und immer den Menschen und ihrer Welt zugewandt. Und dann dieser tragische Tod vor kurzem gerade. Und Rita Kreuzer hat nochmal einen Musikwunsch. Sie wird natürlich auch unvergessen bleiben, musikalisch auf jeden Fall. Und wer sich ein bisschen dafür interessiert, der kauft sich eventuell mal ein Buch darüber, sie über ihre Memoiren oder nimmt einfach mal das Internet und andere Hilfsmittel zur Hand und schlägt das mal nach, um etwas tiefer in die ganze Geschichte einzudringen. Und liebe Rita, du möchtest auch nochmal erinnern an Bonnie Tyler mit ihrem Song Holding Out for Hero. Ein unheimlich schöner, dynamischer und kraftvoller Song. Die Sache mit den vielen

Rest in Peace, Bonnie Tyler, für eine unglaubliche, tolle musikalische Karriere. Never Forget. Bei vielen Menschen weltweit. Musikwünsche aller Orten und dieser kommt aus Niedersachsen. In der Nähe von Osnabrück, da wohnt Gerd Bode. Ja, wir hatten schon das Vergnügen, gemeinsam mal ein Kaltgetränk zu trinken und uns unheimlich auszutauschen. Und Gerd ist aus den Anfängen noch schon mit dabei von Radio Nordsee International Germany. Wir haben so manches Mal philosophiert, miteinander geredet und auch viele Gedanken ausgetauscht. Und schön, dass du auch uns hier als Hörer und manchmal auch für mich als Ratgeber erhalten bleibst. Und natürlich würde ich gerne deinen Musikwunsch erfüllen. Aber zuvor ganz kurz, diese Band hatte 1977 ihr Bestimmungsdatum anzufangen. Und die kommen aus Detroit, USA. Und ihr größter Hit, den spiele ich als erstes. Und deinen Wunschsong, der kommt ein bisschen später, also im zeitlichen Ablauf sowieso, aber auch im Jahrgang. Der kommt aus dem Jahre 1989 und heißt When I Look in Your Eyes. Den spiele ich gerne danach, aber zunächst erstmal der erste. Ihr wohl größter Hit, hier sind die Romantics. Schöne Grüße zu dir und deiner Familie, die Romantics, und Talking in Your Sleep und dann When I Look in Your Eyes. Pop and Wave der 80er.

Das ist schon ein starkes Stück Musik, mein Lieben. Ja, das ist. Ich habe da immer so den Verdacht, als wenn sie so ein bisschen bei The Police mit reingeschaut haben. Also die Gitarrenriffs sind auch so ähnlich gemacht, aber natürlich eine ganz andere Komposition. Aber es war der Zeitgeist der 80er Jahre. Pop and Wave und ein bisschen Punk dazu. Dann Hairspray Rock. Schlager, Disco, alles hatte sich weiterentwickelt und ist auf jeden Fall viel mehr in die Breite gegangen. Der nächste Song ist natürlich ein Klassiker schlechthin. Heute nennt er sich Yusuf Islam. Damals unter seinem richtigen Namen Cat Stevens hat er natürlich unglaublich viele Hits gemacht, die bis heute unvergessen sind. Und unvergessen hat natürlich auch, hat sie runtergeschrieben, die Ute Gebert, ist auch dieser Song, den sie gerne mal wieder hören möchte und auch den Hörerinnen und Hörern in Erinnerung bringen möchte. Hier ist Cat Stevens, Another Saturday Night.

erste Stunde ist vergangen wie im Fluge. Also kommst zur Tür rein und zack ist diese Stunde vorbei, weil so unglaublich schöne Musik von euch gewünscht wurde. Recht herzlichen Dank. Wir sind noch nicht ganz am Ende mit dieser großen Request-Show. Es gibt eine Fortsetzung in der zweiten Stunde. Aber zunächst haben wir noch so, na gut, 30 Sekunden und dann haben wir es 21 Uhr und dann heißt es fort.

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1: Willkommen zur zweiten Stunde aus dem Studio 3 in Zirzow von Radio Nordsee International gemeinsam mit der Satzzentrale Retro und auf 107.3 in den Niederlanden. Schön, dass ihr dabei seid. Und fortgesetzt wird auch nochmal diese Request Show, obwohl schon das Intro für Back to the Roots läuft. Denn so viel ist es ja nicht mehr in der zweiten Stunde. Und da sitzen wahrscheinlich im Dithmarscher Land jetzt zwei liebe, tolle Menschen wie auf Kohlen und warten drauf. Wann spielt er das denn endlich mal? Wann macht er das denn? Naja, ich habe euch nicht vergessen. Nein, nein. Mitte der Woche kam eine schöne Sprachnachricht. Da waren die beiden gerade am Schlemmen. Ich kriege das nicht mehr so zusammen. Ich will das auch gar nicht als groß definieren. Jedenfalls haben sie wunderschön diniert und toll gegessen und gebrutzelt und gemacht und getan. Und so nebenbei fiel ihnen natürlich auch ein Wunschtitel ein. Und zwar von einer Frau, die 1977 in Kite in Finnland geboren wurde, als Tarja Turunen. Und die gemeinsam mit Tuomas Hopalainen Empu Vuorainen 1996 Nightwish gegründet hat. Sie gehört zu den Frauen, die mit einer klassischen Ausbildung punkten konnte. Und zwar einer klassischen Ausbildung nicht nur in dem Alter, wo man Klavierunterricht macht, sondern sie kam dann über den örtlichen Chor immer weiter, bis sie dann eine klassische Musik, eine Sprachausbildung und Gesangsausbildung bekam. Und diese tolle Frau hat dann als erste Sängerin den Symphonic Metal einfach nur salonfähig gemacht. Ich sag's mal so ein bisschen lapidar nebenbei, so ganz lapidar, weil sie ist auf jeden Fall eine der Diven, die auch Opern singen können. Genauso zum Beispiel wie Annette Olsson oder es gibt dann auch noch Flor Jansen und nicht zu vergessen Sarah Brightman, die auch aus der Klassik kam und dann im Pop mit ihrer Band Hot Gossip in Ende der 70er, Anfang der 80er Jahre große Erfolge feierte und natürlich aber auf vielen Genres oder in vielen Genres unterwegs gewesen ist. Und Tarja Turunen ging dann weg von Nightwish und startete bis heute eine bezaubernde und sehr erfolgreiche Solo-Karriere. Und Tarja hat 2016 einen Song kreiert, den möchten Charlotte und Peter gerne hören. Und den solltet ihr jetzt auch bekommen. Ihr könnt ja nebenbei wieder ein bisschen kochen oder ein bisschen futtern, egal was ihr macht, oder einfach euch nur zurücklehnen und dann zuhören. Hier ist Tarja Turunen und Innocence aus dem Jahre 2016.

0: unheimlich beeindruckend.
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0: Genau, Back to the Roots. Herzlich willkommen zu dieser zweiten Stunde, in der wir ja schon fast 10 Minuten hinter uns gebracht haben, mit diesem wunderschönen Song von Tarja Turunen. Und Charlotte schreibt eben gerade, es gab an dem Abend Polo Fino. Das müsst ihr mir mal erklären, was das ist. Ich bin nicht so der Koch-Fan, aber ihr scheint da wahrscheinlich ganz groß involviert zu sein. Also klärt mich doch bitte mal auf. Und jetzt sagen wahrscheinlich einige wieder, das ist doch Normalität. Nein, man kann nicht alles kennen. Genauso auch nicht musikalisch kann man nicht alles kennen. Man muss sich eben ganz toll schlau machen. Und das habe ich auch getan bei dem nächsten Interpreten, Künstler, der unter anderem 1964 und 65 bereits den goldenen Bravo Otto erhielt. Das war der Otto, die Auszeichnung der Jugendzeitschrift Bravo. 1980 wurde er zum Officer of the Order of the British Empire für seine musikalischen Verdienste geehrt. Dann bekam er 1993 von Radio Schleswig-Holstein das RSH Gold in der Kategorie Klassiker. Und 1995 wurde er von der Queen als erster Popsänger wegen seiner Verdienste auf dem Gebiet der Wohltätigkeit als Knight Bachelor zum Ritter geschlagen. Welch eine Ehre und Ehre, wem Ehre gebührt. Wenn man 1940 geboren ist, hat man eine unglaublich lange und sehr erfolgreiche Karriere hinter sich gebracht. Und es gibt von ihm so unglaublich viele Platten, so unheimlich viele tolle Schriften, auch Single-Auskopplung. Und seine erste LP wurde bereits 1959 veröffentlicht. Und seine letzte LP stammt aus dem Jahre 2023. Welch eine Zeitspanne. Musikalischerseits unglaublich lang. Und ich möchte ihn gerne nochmal wieder in Erinnerung bringen. Jeder hat so seine eigenen Vorstellungen von ihm. Der eine liebt etwas mehr die rhythmischen, tollen Songs, die abgehen und die richtig zum Mitfeiern und Mittanzen ihn animieren. Aber er hat auch Songs geschrieben, die wirklich richtig ergreifend sind und ins Herz gehen und mich auch nicht so schnell mal losgelassen haben. Und zwei Songs möchte ich gerne spielen, und zwar von Sir Cliff Richard. Einmal Carrie und dann my favorite love song von ihm, Devil Woman. Cliff Richard, Ehre, wem Ehre gebührt.

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1: Es ist schön, immer wieder mal die Stimme von Edwin Bollier zu hören, der gemeinsam mit Erwin Meister das fabriziert hat, was bei vielen, vielen älteren vielleicht und mittlerweile auch jüngeren Menschen im Gedächtnis ist. Ich habe neulich wieder ein tolles Gespräch gehabt mit sehr viel jüngeren Menschen, die konnten sich an diese Piratensender, als wenn sie das schon mal gehört hatten, irgendwo erinnern und konnten auch aber nicht zuordnen, wie diese Geschichte entstanden ist, dass bereits Ende der 50er Jahre den ersten Piratensender vor der dänischen Küste gab und dass es dann bis 1974 so ein Phänomen war, dass diese Stationen speziell in den 70er Jahren, so wie Caroline, Atlantis, Veronica und Nordsee, diesen Hype gehabt haben. Und viele freuen sich, und ich habe sie auch darauf aufmerksam gemacht, dass es unglaublich tolle Menschen gibt in Großbritannien, die versuchen, das Geld jetzt aufzutreiben, damit das Sendeschiff von Radio Caroline, die Ross Revenge, ins Trockendock zur Inspektion bzw. zu Reparatur- und Überholungsarbeiten gebracht wird. Ein Riesenkompliment an alle diejenigen, die diesen wunderschönen Sender, der immer noch von der Ross Revenge teilweise auch seine Sendung ausstrahlt, am Leben erhalten und ein Stück Radiokultur immer weiter betreiben. Hört ruhig mal rein bei Radio Caroline. Es sind auch viele tolle Kollegen jetzt wieder zurückgekehrt, die dort an Bord oder von Bord oder aus dem Landstudio dort ihre Sendung machen, die bereits vor vielen Jahrzehnten bei Radio Caroline aktiv hinter oder auch von euch aus gesehen vor dem Mikrofon gesessen haben. Unglaublich. Eine Geschichte, die hoffentlich eine Never-Ending Story wird und dass es noch viele Jahre so weitergeht. Und viele Jahre weiter ging es auch mit einer Band, die zwischen 1968 und 2016 im Bereich Country Rock und Folk Rock mit zu den erfolgreichsten gehörten. Und Anfang oder Ende der 60er Jahre gehörten sie genauso wie die Cream zu den sogenannten Supergroups. Und wenn die Musiker zuvor zum Beispiel bei den Birds oder bei den Hollies oder bei Buffalo Springfield gespielt haben und dann im Haus von Mama Cass Elliot, das heißt also damals Mama Cass ist der Spitzname, Cass Elliot war ein Mitglied der Mamas and the Papas, sich dort zusammengefunden haben und gesungen haben und dann David, Steven und Graham gesagt haben, lasst uns doch mal eine Band aufmachen. Dann haben sie einfach alles richtig gemacht. Leider ist David Crosby schon verstorben. Dieser unglaubliche Sänger, Gitarrist, Sänger, Songwriter, Schauspieler als Gründungsmitglied von den Birds, sagte ich ja bereits, und natürlich auch von Crosby, Stills, Nash und Neil Young kam ja dann auch dazu, also als Crosby, Stills, Nash und Young. Und für mich sind das Meilensteine der Musikgeschichte unvergessen. Und ich habe mal wirklich zwei Songs rausgeholt und rausgesucht. Einen, der auf der Eastside wirklich sehr, sehr bekannt war, aus dem Film Blutige Erdbeeren, Helpless. Der den Film gesehen hat, der weiß, was dahinter steckt. Und der wurde auch von Crosby, Stills, Nash & Young damals gespielt. Und als zweiten, für mich eines der schönsten Stücke, weil es so unglaublich toll ist, die Stimmung widerspiegelt und auch der Witz im Text drin ist, der Marrakesch Express. Zweimal Crosby, Stills, Nash und dazu auch Young und das auf Radio Nordsee International.

Man sollte sie aussingen lassen. Die große Familie der SAT-Zentrale. Und wir sind mittendrin. Wir sind mitten Mank, wie man so schön im Norden sagt. Nicht? Radio Nord International wurde in die große Familie der SAT-Zentrale aufgenommen. Wie schön. Wie schön, dass wir das fortsetzen dürfen. Und wer Lust und Laune hat, noch ein Konzert zu besuchen und wer gerne, sehr gerne Ian, Roger, Don, Simon und Ian sehen möchte, der sollte sich beeilen. Denn Deep Purple sind noch in Deutschland, spielen unter anderem in einigen großen Städten, guckt in die Regel, in die Vorverkaufsbörsen mit hinein, in die großen Portale, vielleicht findet ihr noch eine Karte. Keiner weiß, wie lange sie noch dabei sind. Und nach dieser Geschichte am 12. August, wo bei einem Konzert in New York City plötzlich nach vielen Querelen und nach vielem Hin und Her und Hick und Hack plötzlich dann neben Ian Gillan Ritchie Blackmore wieder auf der Bühne stand. Da wurde einigen doch ganz anders ums Herz und gesagt, was nützen dir all die Millionen, was nützen dir all die Tantiemen, wenn es die Freundschaft nicht gibt unter den Musikern und wenn man Sachen ausräumen kann, die vor 33 Jahren zum Break geführt haben, dass Ritchie Blackmore damals die Band verlassen hat und Deep Purple dann ohne ihn weitergemacht haben. Und eine schöne Geste, dass es so gekommen ist. Und wahrscheinlich ist da auch eine Sache, die unausgesprochen war, jetzt endlich ausgesprochen worden. Und es wurde über vieles gesprochen, beziehungsweise auch einiges richtiggestellt. Wir wissen es nicht, aber auf jeden Fall hatte Ritchie gemeinsam mit seiner alten Band dann Smoke on the Water performt. Ich habe es letztes Mal ganz kurz zum Ende der Sendung angespielt und ich möchte gern nochmal ein Stückchen spielen und damit grüße ich auch mal ganz ausnahmsweise in dieser Stunde Thorsten und Mirella in der Nähe von Schwerin und natürlich auch Uwe Merzke, einen der größten Deep Purple Fans und Keyboarder bei Berlok aus Parchim, der in Berlin lebt. Für euch alle, ich find's so toll und ich hoffe ihr auch. Hier ist Deep Purple und Fools.

Ein starkes Stück musikalischer Zeitgeschichte. Im Prog-Rock kann man das verordnen oder auch im Instrumental-Rock. Und das sind Sachen, auf die muss man erstmal kommen, ein Cello in ein Rockstück einzubauen. Und dann vorher gemerkt, die Gitarren, das Schlagzeug, die Stimme und natürlich auch die unglaubliche tolle Orgel von John Lord dort mit einzufügen. Das sind schon bemerkenswerte Musikstücke und kreativ in einer Zeit, wo kaum jemand damit gerechnet hatte, dass Musiker sich an diese großen Werke herangewagt haben. Aber es gab viele, die dann in den 70er Jahren, so wie Pink Floyd, Colosseum und andere, also The Yes und The Nice, sich daran gewagt haben, solche Stücke zu komponieren. Und das hat sich bis in die Gegenwart auch Gott sei Dank so fortgesetzt. Geht es euch manchmal auch so, dass euch eine Band über viele Jahre musikalisch begleitet und dann hat man das Glück, sie sogar noch einmal live zu erleben? Die Band, von der ich rede, wurde 1962 gegründet. Also eine halbe Ewigkeit ist das schon mittlerweile her. Das ist fast unglaublich. Ich war schmausige 6 Jahre alt damals und da haben die Jungs schon Musik gemacht. Damals mit Alan Clark, Graham Nash, Jeremy Levine, Ari Haytock und Don Rathbone. Das sind die Gründungsmitglieder gewesen von den Hollies. Und ich hatte vor 3 Jahren das große Glück, die Hollies, natürlich in einer anderen Besetzung, mit Peter Howard, Tony Hicks, Roy Stills, Stephen Lowry, Bob Elliott und Ian Parker in Schwerin zu erleben. Und ihr könnt es mir glauben, Gänsehaut vom ersten bis zum letzten Ton. Mit 3 oder 4 Zugaben haben sie die Herren nochmal rausgeholt und es war ein Erlebnis der ganz besonderen Art. Diese Erlebnisse hat man nicht so oft und gerade wenn man hier auch in der Eastside groß geworden ist, hatten wir ja keine Chance, die mal live zu sehen. Und es erinnert mich immer wieder an eine großartige Jugendzeit, wo

wo all diese Songs im Radio gehört haben, sei es über die Seesender wie Radio Nordsee oder auch Radio Luxemburg oder in RIAS Berlin oder SFB Berlin oder den NDR, der bei uns ziemlich dicht dran war. Und es war eine irre Zeit und es gerät leider manchmal viel zu schnell in Vergessenheit. Und demzufolge zwei Songs von den Hollies. Einmal ein Song, der mich auch schon lange verfolgt. Das ist The Long Cool Woman in a Black Dress und dann Gasoline, Ellie Breed. Zwei Songs von den Hollies. Welch wunderbare Stimmen. Und man nannte ja nicht umsonst sie als die zweiten Beatles mit diesem unglaublich tollen Satzgesang.

Was für ein Satzgesang. Und der letzte Satz heißt Tschüss bei mir, wie immer. Es ist angesagt, wir haben es jetzt kurz vor 22 Uhr. Vielen Dank, dass ihr 2 Stunden bei mir gewesen seid oder auch den ganzen Tag bei der Satzzentrale in den einzelnen Programmen und bei uns bei Radio Nordsee International. Vielen, vielen herzlichen Dank für eure Musikwünsche. Ich wünsche euch noch eine traumhaft schöne Nacht. 2 Stunden mit meinem Kollegen Detlef, Danny Grub, mit seiner Moonlight. Keep rocking forever and rock'n'roll will never die. Und der letzte Song ist ein Mix. Und zwar, den gibt es auch noch zu kaufen von John, Tom, Doug und Stu. Also ganz einfach Creedence Clearwater Revival in the Mix. Ein traumhaft schönes Stück Musik. Und damit bye bye, meine Lieben. Bis zum kommenden Sonntag.

Wunderschönen guten Abend zur Sendung Moonlight hier bei der Zentrale Retro 24 Disco International und Radio Nordsee International. Ja, mit Musik, ein wenig aus den 60ern, ein wenig Blues und ein wenig Rock. Alles vertreten in dieser Sendung und ich hoffe, ihr habt Gefallen daran, wenn es wieder heißt, 2 Stunden lang Musik zum Träumen, um sich gern zu haben, um Erinnerungen zu wiegen an den ersten Kuss oder auch an schöne Stunden zu zweit.

Sam Cooke, That's Where It's At. War auch ein wenig Soul dabei. Und wir kommen zum ersten Musikwunsch des heutigen Abends und der kommt von der Ellie. Und hier ist Taco.

für die Ellie Taco und Pudding on the Ritz. Ja, und sie hat dann noch gerade geschrieben, jetzt machen wir uns check und gehen ins Ritz. Und beim nächsten Titel, da muss ich mal ganz ehrlich sagen, ich habe versucht, über diese Band einige Informationen zu bekommen. Ich habe leider nichts gefunden aus

nur halt, dass sie heißen The Bumbies. Und einer ihrer bekanntesten Melodien, das ist diese. Aber diesen Titel kennt jeder. Melancholie.

Und das sind doch einfach nur traumhaft schöne Melodien. Und wenn man dann so nette und liebe Kollegin hat wie die Ines, die dann sofort geschrieben hat, die Bambis waren eine Schlagerband. Und sie bestand aus zwei bayerischen Musikern und aus zwei Wiener Musikern. Hannes Stader, Peter Holzer aus Wien, und aus Bayern kam Georg Oswald und Conny Fuchsberger. Ja, sie waren halt eben nur in den 60ern zu hören und ach ja, genauso wie dieser nächstfolgende Interpret. Er stammt aus dem damaligen Jugoslawien, dem heutigen Kroatien. Und wer kennt ihn nicht? Wer hat ihn nicht betanzt, besungen? Und erinnert sich nicht so gerne an die Zeit zurück.

Mit 17 fängt das Leben erst an und dann hoffen wir natürlich, dass Ivo Robitsch auch 60 Jahre, wundervolle Jahre hinter sich gebracht hat, denn er verstarb im Alter von 77 Jahren.

Barclay James Harvest, The Song. Und es gibt natürlich in der Sendung Moonlight immer wieder so wundervolle Titel, wo man sagen kann, da geht das Herz auf, man öffnet die Augen, die Ohren, die werden immer größer und die Erinnerungen kommen zurück.

El Martino und Spanish Eyes, ein Titel aus dem Jahr 1965. Aber es war nicht sein erster großer Hit, denn er hatte schon 1952 einen seiner ganz, ganz großen Hits. Und es war die erste Nummer 1 in der Geschichte der britischen Singlecharts. Und dieser Titel hieß Here I My Heart. Tja, wen sollen wir danach präsentieren nach solch einer Wahnsinnstimme?

Mr. Elvis Presley. Ach, es gibt so schöne Songs zum Schmusen und zum Träumen. So wie diesen hier. But I'm falling out. Und hier ist Willie Edwards.

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In der Sendung Moonlight. Ja, und die Gabi hat dann geschrieben, bei so viel Kuschelsongs vergisst man direkt, wie alt man ist. Nein, man ist nicht alt. Man hat nur viel mehr Erfahrungen im Leben. Und das Alter, das ist nur eine Zahl auf einem Stück Papier. Am heutigen Nachmittag in der Sendung On Air hatte ich einen Titel gespielt, A Cry to Me. Und es kam auch die Antwort, ja, ich kenne diesen Titel von dem Interpreten oder von dem Interpreten. Und ich habe mir die ganze Zeit Gedanken gemacht, wie oft wurde dieser Titel gecovert? Und hier ist einer aus dem Jahr 60. Pretty Things and A Cry to Me.

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Wenn der ein oder andere gleich einen Interpreten hört namens Chubby Checker, der sagt auch dann, was hat Chubby Checker in der Sendung Moonlight zu suchen. Aber da gehören Sie mal genau hin. Lovely, lovely.

Lovely, lovely and chubby Jacker. Ja, und es freut mich, dass ich wieder mal so in ein Herz getroffen habe. Ein Freund und wir beide, ich sag uns beide, verbindet einfach fast die gleiche Musikrichtung. Und wenn Sie dann halt die Remember von Mr. BB, vom Harald Hummel hören und dann halt auch noch die Moonlight, ja, da ist nicht viel Unterschied. Ich glaube, da passt kein Blatt Papier zwischen. Einer der ganz, ganz großen Musikstücke dieser Welt. You don't have to say you love me. Und hier ist Dusty Springfield.

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Und mit dem nächsten Titel gehen liebe Grüße in die Niederlande und natürlich auch an alle Hörer, die diese Wahnsinnsband genauso lieben wie ich.

die erste Stunde haben wir schon wieder gemeinsam verbracht in der Sendung Herr Moonlight am heutigen Abend bei der Satzzentrale Retro bei 24 Disco International und Radio Nordsee International. Kommen wir nochmal zu einem Titel in Sachen The Blues Corner. Set on Road Man Blues.

Hier kommen wir zu einem Titel, der meistgehörteste oder einer der meistgehörtesten Titel in der Sendung Moonlight seit vielen, vielen, vielen Jahren. Und hier ist er für euch von Evan Bishop in Fooled Around and Fall in Love.

Erwin Bischof, ja, wer in unserem Alter ist oder vielleicht auch in meinem Alter, ich weiß ja nicht, wie alt ihr alle seid, es gibt natürlich auch viele jüngere Hörer, die ihre Mama noch bei sich haben. Aber es gibt so einen wundervollen Song von Dave Berry über die Mama.

Und wie sagt man immer so schön, ja, es ist halt eben so, wie der Teufel es will. Don't forget to remember me von den Bee Gees. Es erinnert mich dann an ein Pärchen namens Doris und Walter. Der Walter hört gerne Musik, den Blues und auch alte Titel. Und die Doris, die hört unheimlich gerne die Bee Gees. Und dann kam gerade ein Musikwunsch rein von Mr. BB, von Harald Hummel. Und dann kam die Nachricht aus Nordwijk, meine Favoriten, die Bee Gees, und dann noch mit diesem Song. Ja, und liebe Maria, es sollte wirklich gerade so sein. Es kam ein Musikwunsch rein von Mr. BB und der gilt dir. Für die Maria aus Nordwijk, gewünscht von Harald Hummel, take me a message to Mary.

Take a message to Mary. Gewünscht vom Harald für die Maria aus Nordwijk. Und sie hat dann auch direkt geschrieben, Dankeschön, Harald. Und unsere Ines, die hat geschrieben, gilt

Maria auch? Na klar, denn sie heißt nicht nur Ines. Nein, sie heißt Ines Maria. The Golden Oldies in der Sendung.

Here's Another Day. Ah, kommen wir nochmal zurück zum Blues. Und hier ist wieder einer, der tief unter die Haut geht. Hier ist Buddy Guy. Mein Name ist Ida Lee.

Melodie. So, und wenn man jetzt hier steht und die Musikwünsche immer wieder hier ins Studio kommen, dann vermittelt man natürlich zwischen irgendwelchen Menschen. Es gab gerade einen Titel von den Avery Brothers aus Rüsselsheim, von Mr. BB, vom Harald Hummel nach Nordwijk an die Maria. Und jetzt kommt von der Maria ein Titel zurück nach Rüsselsheim an Mr. BB, an Harald Hummel. Und hier ist er. Always with me and always with you.

Otis Redding, You've Got Dreams to Remember. Und aus Rüsselsheim kam die Nachricht an die Maria in Noordwijk. Dankjewel vor 56 Jahren. Tja.

Make Me Lose Control, Eric Cameron. Und ja, wenn eine Nachricht von Rüsselsheim nach Noordwijk geht, dann mit den 56 Jahren, vielen Dank dafür. Dann kommt natürlich die Nachricht auch direkt postwendend wieder zurück von der Maria aus Noordwijk an Harald Hummel in Rüsselsheim. Ja, ist wieder ein wundervoller Titel gewesen von Eric Cameron. Und aber noch immer ein bisschen Zeit. Und dann noch mit so einem Titel: I Love You More Than You Ever Know. Bess Hart and Joe Bonamassa.

0: Joe Bonamassa in der Sendung Herr Moonlight. I love you more than you ever know. Da sind wundervolle Klänge in Sachen Blues. Und deswegen einen Titel in Blues habe ich noch für euch. Und hier ist er für euch. Hier ist Albert King. 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

Albert King, I played the blues for you. Und wie sagt man immer so schön, wenn man irgendwo eingeladen ist oder man zu Gast irgendwo ist, je später der Abend, je schöner die Gäste. Nein, hier im Studio ist es anders. Je später der Abend, je besser und seltsamer die Wünsche. Und hier ein Wunsch aus Rüsselsheim. Hier ist Bliff.

Ja, ich küsse euch alle, bevor ich gehe. Aber noch gehe ich nicht. Spliff, heute Nacht. Ja, ich hatte mich vielleicht gerade ein wenig verkehrt und falsch ausgedrückt, als ich gesagt habe, seltsam, außergewöhnlich hätte ich sagen sollen, denn dass so ein Wunsch gerade von Mr. Mebe hier reinfliegt aus Rüsselsheim, das ist natürlich schon ein bisschen besonders. Aber es war ein wundervoller Titel und wie gesagt, ich küsse euch, wenn ich dann gehe. Und wenn es dann weiterhin so geht mit den Musikwünschen, dann stehe ich morgen um 5 noch hier. Aber schauen wir mal. Morgan Luna. Love me.

Let's Load und The Morgan Luna. Boah, das ist wieder was fürs Herz, das ist wieder was tief unter die Haut geht. Genauso wie der nächstfolgende Song. Oh, und wir haben schon wieder nach 0 Uhr. Ach, ich weiß nicht, wie lange es noch gehen soll. Pavlov's Dog und seine Julia.

Pavlos Dorg, und ich kann mich immer wieder nur tausendmal bedanken für die Reaktionen, die im Chat von Radio Nordsee international kommen. Vielen, vielen lieben Dank dafür. Und die Ines, die hat ja auch nochmal einen Musikwunsch geschrieben. Und ich weiß nicht, ob es der richtige ist, aber vielleicht kann sie mir antworten, ob er von Loudness ist. Und dann werden wir mal gucken, ob wir diesen dann auch noch reinbekommen.

Under the Wire. The Boss, Mr. Bruce Springsteen. Together from the rest. 0 Uhr und 10 Minuten schreibt die Uhr schon wieder und wir sind immer noch in der Sendung Moonlight. Und wenn ihr bereit seid, dann ziehe ich auch noch durch, bis diese Titel runtergespielt sind, bis 0 Uhr und 35 Minuten. Aber wenn ihr ins Bett möchtet,

und seine Empty Rooms. Ja, und jetzt habe ich gerade gelesen, es liegen doch schon einige im Bett und lauschen aber immer noch den Melodien von Moonlight bei der Satzzentrale Retro, bei 24 Disco International und Radio Nordsee International.

Seekers, the carnival is over. The Moonlight is noch nicht over. Nein, 4 Titel habe ich noch für euch. Und die ziehe ich noch durch. Und das mit euch gemeinsam.

San Francisco Nights haben Eric Burden und the Animals. Und mir läuft jetzt gleich noch mal ein bisschen das Wasser im Mund zusammen, denn bei uns im Chat wird immer noch geschrieben, wo können wir denn jetzt noch gut essen gehen? Und ja, wenn wir nicht alle so weit auseinander wohnen würden, dann könnte man jetzt sagen, wir fahren da noch hin oder da noch hin. Wie damals immer aus einer Diskothek, da gab es eine weitere Diskothek, die bis morgens um 5 Uhr auf hatte. Und bis 5 Uhr auch Küche hatte. Und da gab es immer einen echten super Sauerbraten mit Rotkohl und Klößen. Und der Sauerbraten kam wirklich vom Pferd. Und wenn man da nicht hin wollte, na, wo ist man dann hingefahren? Ja, zur Raststätte auf der Autobahn.

Dave Davis, also der auf Euroclown. Ja, ich bin ja noch eine Woche Strohwitwer und wir wollen mal gucken, wie es dann ist. Ich habe immer gedacht, die wird mal irgendwo eingeladen zum Essen, aber bisher ist es noch nicht passiert. Aber vielleicht lade ich ja dann mal so den einen oder die andere am Dienstag ein. Vielleicht, wenn das Wetter mitspielt, gibt es ja dann was vom Grill. Schauen wir mal, was dann alles so passiert am Dienstag.

Klassiker schlechthin, Procol Harum und Hamburg. Und ich sage mal, dieser Typ, der wird viel zu selten gespielt in Sachen Musik. Und er ist so ein guter Musiker gewesen. Und er hat so gute Musik gemacht. Und hier ist Donovan mit seinem Hardy Gardy Man.

Donovan. Und mit dem nächsten Titel sage ich dann auch gute Nacht und bye bye. Die Uhr schreibt 0 Uhr 36 und 4 Minuten geht der Titel noch, heißt also 0 Uhr 40, 41, 42, das heißt um 1 Uhr bin ich dann im Bett. Und ich hoffe, ihr schlaft alle gut und ich wünsche euch eine angenehme Nachtruhe, einen wundervollen Start in die neue Woche und freue mich dann auf ein nächstes Wochenende. Bis dahin, tschüss, vorbei, euer Danny.

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2: Im Studio André Glatzel. Bei der Kabinettsklausur kommende Woche sollen Wirtschaftswachstum und Beschäftigung im Zentrum stehen. Wie Bundeskanzler Merz der Bild am Sonntag sagte, müsse die Wirtschaft umfassend und schnell entlastet werden. Gerade auch Handwerk und Mittelstand. Mit Blick auf die zum Teil scharfe Kritik, nicht nur aus Wirtschaft und Opposition, sondern auch aus den eigenen Reihen, sagte er, man wisse, was richtig und gut ist für das Land. Da lasse man sich nicht beirren. Die Kabinettsklausur startet am Dienstag. VW steht vor einer entscheidenden Woche. Der Vorstand soll auf mehreren Betriebsversammlungen Details zu den Sparplänen nennen. Mehr von Philipp Nitzig.
3: In einem firmeninternen Interview hat sich Konzernchef Blume schon vorab geäußert. Die Lage sei mehr als kritisch, sagte er. Der Konzern sei überdimensioniert. Es gäbe aber keine VW-Krise, sondern eine Krise der gesamten Automobilbranche. VW will weltweit 50.000 Stellen abbauen. Außerdem stehen die Werke in Emden, Zwickau, Hannover und Neckarsulm vor dem Aus. Noch ist da aber keine endgültige Entscheidung getroffen worden.
2: Die Bahngewerkschaft EVG fordert einen besseren Schutz fürs Zugpersonal vor Gewalt und droht mit Streiks. Sollte die Bundesregierung nicht wie versprochen bald ein Gesetz auf den Weg bringen, wird im Januar der Betrieb lahmgelegt, sagte Gewerkschaftschef Burkhardt. Hintergrund ist die tödliche Attacke auf einen Bahnmitarbeiter im Februar. Italien droht damit, keine Migranten mehr aus Deutschland zu übernehmen. Vizeregierungschef Salvini begründet das damit, dass deutsche Hilfsorganisationen im Mittelmeer Geflüchtete aufnehmen und sie dann nach Italien bringen. Solange das so bleibt, dürfe Deutschland keine illegalen Einwanderer nach Italien zurückschicken, so Salvini. Zwei Überraschungen bei den Sonntagsspielen im DFB-Pokal. St. Pauli stolpert gegen Rot-Weiß Essen. 0:2 verliert der Bundesliga-Absteiger gegen den Drittligisten. Und auch der zweite Absteiger Heidenheim patzt. Beim Regionalligisten Jeddelo 2 aus Niedersachsen gab es eine 2:5 Niederlage.
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4: Mit KI-Support. Wolkig ist es in der Nacht, meist bleibt es trocken. Nur zwischen Vorpommern und Uckermark kann mal ein kurzer Schauer runterkommen. Tagsüber zeigt sich dann oft die Sonne, im Südwesten ziehen zwischendurch mehr Wolken auf, dazu maximal 22 bis 28 Grad. Morgen wird es unbeständiger mit mehr Regen und später auch Schauern, höchstens bis 27 Grad.
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